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1: Es ist 5:05. Ich bin Silas Quiring. Nächster Rückschlag für Donald Trumps chaotische Zollpolitik. Ein US-Gericht hat jetzt auch die weltweit verhängten 10% Zölle gekippt. Die hatte der US-Präsident verhängt, nachdem bereits ein Großteil seiner ursprünglichen Sonderzölle für unzulässig erklärt worden war. Damit müssen noch mehr illegal erhobene Zölle zurückgezahlt werden. Mit Blick auf den Zolldeal mit der EU hat Trump unterdessen den Druck erhöht mit einem Ultimatum. Wird das Abkommen nicht bis zum US-Unabhängigkeitstag am 4. Juli umgesetzt, drohen der EU noch höhere Zölle, so Trump. Trotz Feuerpause gibt es rund um die Straße von Hormuz eine neue Eskalation. Nachdem der Iran dort mehrere amerikanische Kriegsschiffe angegriffen hat, haben US-Streitkräfte militärische Ziele des Iran ins Visier genommen. Teheran wirft den USA dagegen vor, zuerst einen iranischen Öltanker angegriffen zu haben. Weltweit werden Kontaktpersonen nach dem Hunter-Virus auf einem Kreuzfahrtschiff im Atlantik gesucht. Noch ist unklar, wie viele Menschen mit den Infizierten an Bord zu tun hatten. 3 Passagiere waren im Zusammenhang mit dem Virus gestorben. Virologe Thorsten Feld sagte in der ARD:
2: Das Positive an diesem Virus ist, dass die Übertragbarkeit überhaupt nicht vergleichbar ist mit Covid. Also da ist wesentlich engerer Kontakt notwendig. Das Risiko ist deutlich geringer. Und dadurch sind auch die Schutzmaßnahmen wirkungsvoller und die Dynamik auch nicht in dem Maße zu erwarten.
1: Fast 18 Milliarden Euro. Das wird Bund, Ländern und Kommunen wohl in diesem Jahr an Steuereinnahmen fehlen. Finanzminister Klingbeil hat die neue Steuerschätzung vorgelegt. Er sagt, das liegt vor allem an äußeren Einflüssen, wie etwa dem Irankrieg, dem Zollstreit mit den USA und dem Ukraine-Krieg. Der SC Freiburg hält die deutsche Hoffnung auf einen internationalen Titel in dieser Saison am Leben. In der Europa League haben die Freiburger sich mit einem 3:1 im Rückspiel gegen Sporting Braga ins Finale geschossen. In 2 Wochen trifft das Team im Endspiel in Istanbul auf Aston Villa.
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1: Es ist 5:05. Ich bin Silas Quiring. Guten Morgen. Rund um die Straße von Hormuz kocht der Konflikt zwischen den USA und dem Iran wieder hoch. Beide beschuldigen sich gegenseitig, die aktuelle Feuerpause gebrochen zu haben. US-Streitkräfte haben eigenen Angaben nach Angriffe auf militärische Ziele des Iran geflogen, als Vergeltung für iranische Angriffe auf mehrere US-Kriegsschiffe, die Meerenge durchquerten. Diese Angriffe hat auch Teheran selbst bestätigt. Das Regime wirft den USA aber vor, zuerst einen iranischen Öltanker ins Visier genommen zu haben. Donald Trump macht Druck beim Zolldeal mit der EU mit einem Ultimatum. Bis zum 4. Juli, dem 250. Geburtstag der USA, muss die EU das schon letztes Jahr vereinbarte Abkommen umsetzen. Das fordert der US-Präsident. Der Deal muss nämlich noch immer durch das Parlament und die Mitgliedstaaten abgesegnet werden. Kommissionspräsidentin von der Leyen zeigte sich zuversichtlich, dass die Deadline eingehalten wird. Klappt das nicht, drohen der EU noch viel höhere Zölle, schreibt Trump. Bund, Länder und Kommunen müssen in diesem Jahr mit deutlich weniger Steuereinnahmen rechnen. Das Minus wird wohl bei knapp 18 Milliarden Euro liegen, heißt es in einer Prognose der Bundesregierung. Finanzminister Klingbeil sagt, das liegt vor allem an den Folgen des Iran-Kriegs, die auch das Wirtschaftswachstum ausbremsen. Und Klingbeil fügt hinzu:
2: Für mich folgt aber auch daraus, dass wir ein Bewusstsein brauchen, dass wir uns nicht weiter von Krise zu Krise hangeln dürfen, sondern wir müssen insgesamt an unserer Souveränität und Resilienz als Land arbeiten.
1: Nach mehreren Hunter-Virus-Fällen auf einem Atlantikkreuzer versuchen Behörden jetzt weltweit, mögliche Kontaktpersonen zu finden. 3 Passagiere sind bereits durch das Virus gestorben. Noch wird geprüft, mit wem die Infizierten engeren Kontakt hatten. Es ist der größte Erfolg der Vereinsgeschichte. Der SC Freiburg steht im Finale der Fußball-Europa League. Gegen Sporting Braga haben die Freiburger nach der knappen Hinspielniederlage mit einem 3:1 Heimsieg den Spieß umgedreht. Im Finale geht's in 2 Wochen gegen Aston Villa um den Pokal.
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1: Es ist 5:05. Ich bin Silas Quiring. Guten Morgen. Nächster Rückschlag für Donald Trumps chaotische Zollpolitik. Ein US-Gericht hat jetzt auch die weltweit verhängten 10% Zölle gekippt. Die hatte der US-Präsident verhängt, nachdem bereits ein Großteil seiner ursprünglichen Sonderzölle für unzulässig erklärt worden war. Damit müssen noch mehr illegal erhobene Zölle zurückgezahlt werden. Mit Blick auf den Zolldeal mit der EU hat Trump unterdessen den Druck erhöht mit einem Ultimatum. Wird das Abkommen nicht bis zum US-Unabhängigkeitstag am 4. Juli umgesetzt, drohen der EU noch höhere Zölle, so Trump. Trotz Feuerpause gibt es rund um die Straße von Hormuz eine neue Eskalation. Nachdem der Iran dort mehrere amerikanische Kriegsschiffe angegriffen hat, haben US-Streitkräfte militärische Ziele des Iran ins Visier genommen. Teheran wirft den USA dagegen vor, zuerst einen iranischen Öltanker angegriffen zu haben. Fast 18 Milliarden Euro. Das wird Bund, Ländern und Kommunen wohl in diesem Jahr an Steuereinnahmen fehlen. Finanzminister Klingbeil hat die neue Steuerschätzung vorgelegt. Bis 2030 rechnet die Bundesregierung mit einem Minus von insgesamt gut 87 Milliarden Euro. Klingbeil führt das vor allem auf äußere Einflüsse zurück.
2: Die Steuerschätzung zeigt, wie sehr der Iran-Krieg uns wirtschaftlich schadet. Andere Krisen bestehen unvermindert fort und auch sie werden das weitere Jahr prägen. Das ist vor allem Putins Krieg gegen die Ukraine, aber das sind auch die Auswirkungen des Zollkonfliktes.
1: Ein Jahr nach Amtsantritt sind die Beliebtheitswerte von Kanzler Merz im Keller. Im ARD-Deutschland-Trend sind nur noch 16% der Befragten mit seiner Arbeit zufrieden. Das ist der schlechteste Wert im Deutschland-Trend jemals für einen Bundeskanzler. Und auch die Koalition insgesamt wird mehrheitlich kritisch betrachtet. Der SC Freiburg hält die deutsche Hoffnung auf einen internationalen Titel in dieser Saison am Leben. In der Europa League haben die Freiburger sich mit einem 3:1 im Rückspiel gegen Sporting Braga ins Finale geschossen. In 2 Wochen trifft das Team im Endspiel in Istanbul auf Aston Villa.
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3: Einen wunderschönen guten Morgen wünsche ich euch hier am Freitag. Alicia für euch im Studio. Und gestern war ja das große Finale im RS2-Jobtausch. Nick war die Woche bei Norbert von der Berliner Tafel. Und dafür kam Norbert hier zu uns ins Studio. Das ehrliche Feedback für Nick von Norbert, also wie er sich wirklich angestellt hat, das hört er in 7 Minuten hier bei 94.3 RS2. Guten Morgen.

0: Von Lebensmittel packen und Menschen in Not helfen ging's ab in das Mikro.
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0: Wir haben Nick zu Norbert von der Berliner Tafel geschickt. Im Crashkurs hat er dich als Lagerist ausgebildet.
2: Er hat's versucht. Hallo Norbert.
3: Guten Morgen. Ja. Ich habe alles gegeben.
2: Ja, tatsächlich.
0: Ich wollte gerade sagen, du hast ja Nick direkt mit deiner ersten Arbeitseinweisung gekillt. Mhm. Wir hören da nochmal rein.
4: Du fährst heute mit zum Fanhaus von Union Berlin. Dort ist die größte Ausgabestelle in Köpenick. Aha. Über 800 Menschen warten da.
2: Ein Hertha-Fan, bist du denn irre?
0: Wusstest du, was du unserem Hertha-Fan damit antust?
3: Tatsächlich wusste ich das.
0: Mit purer Absicht.
2: Ich wusste irgendwann, es konnte kein Zufall sein.
3: Ich habe gedacht, was kann denn besser passen, als dorthin zu gehen, wo es wehtut,
2: ja,
3: oder?
2: Ja, absolut. Es war eine Heilung, würde ich sagen, oder? Es ist ja auch einiges noch passiert.
0: Ich wollte gerade sagen, du musstest das natürlich unbedingt auf die Spitze treiben und natürlich bei der Lieferung gleich mal die Union-Fans ein bisschen ärgern.
2: Hi, ich grüße euch, ich bin der Nick von RS2. Hau he! Kleiner Spaß, es war nur ein Spaß.
0: Wirklich, dass du dich das getraut hast, Nick.
2: Ja, das musste ich natürlich machen, aber du hast es ja auch verfolgt, ja?
3: Ich hab's verfolgt, ich hab's mitbekommen, wie du dich geschlagen hast und ich finde, hast es großartig gemacht.
2: Ja, danke dafür. Manchmal kommen so doofe Ideen halt. Ne? Dachtest du, es kippt kurz, die Situation da?
3: Ja, ich habe gesehen, die mussten auch schon ein bisschen beißen dort. Ne? Aber ich glaube, es hielt sich noch im Rahmen und du konntest ja mit Lebensmitteln überzeugen.
2: Ich war in guter Absicht da.
3: Ja.
0: So. Also, falls ihr Lust habt, dass Nick auch mal mit euch den Job tauscht, dann rauf auf rs2.de, meldet euch einfach an. 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

0: Na, habt ihr auch Lust auf eine Kugel Eis hier direkt zum Frühstück? Die RS2 Morgenshow ist an am Freitag. Guten Morgen. Ja, die grauen Tage, die haben wir jetzt geschafft. Ab heute kommt die Sonne wieder raus. Passend dazu ist gerade die Gelato Week in Berlin gestartet. Das heißt, in über 45 Eisdielen gibt es ganz besondere Eissorten für 1,80 Euro pro Kugel. In der Eisdiele am Kotti gibt es zum Beispiel Erdbeer-Matcha-Sorbet. In Charlottenburg am Savigny-Platz Olivenöl-Pinienkerneis. Und in Neukölln, da wird es scharf, da gibt es eine Kugel Indian Summer mit Mango, Limette, Salz und Chili. Und die Eissorte des Jahres heißt übrigens Pinocchio. Gibt es in der Eisdiele am Potsdamer Platz. Annalisa von Ice Unit weiß, was da drin ist.
1: Also es ist eine tolle Kombination, eine Milcheissorte. Und in diese Milcheissorte wird ein Erdbeersorbet gemischt. Wie zwei Eissorte, die zusammengetan werden. Und dann kommt diese Dekoration mit der Dunkelschokolade.
0: Also wenn ihr jetzt doch ein bisschen Lust bekommen habt, vielleicht ja in der Mittagspause. Lasst es euch schmecken mit 94.3 RS2. Guten Morgen.

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2: Ich bin Silas Quiring, guten Morgen. Nächster Rückschlag für Donald Trumps chaotische Zollpolitik. Ein US-Gericht hat jetzt auch die weltweit verhängten 10% Zölle gekippt. Die hatte der US-Präsident verhängt, nachdem bereits ein Großteil seiner ursprünglichen Sonderzölle für unzulässig erklärt worden war. Damit müssen noch mehr illegal erhobene Zölle zurückgezahlt werden. Mit Blick auf den Zolldeal mit der EU hat Trump unterdessen den Druck erhöht mit einem Ultimatum. Wird das Abkommen nicht bis zum US-Unabhängigkeitstag am 4. Juli umgesetzt, drohen der EU noch höhere Zölle, so Trump. Trotz Feuerpause gibt es rund um die Straße von Hormuz eine neue Eskalation. Nachdem der Iran dort mehrere amerikanische Kriegsschiffe angegriffen hat,

0: haben US-Streitkräfte militärische Ziele des Iran ins Visier genommen. Teheran wirft den USA dagegen vor, zuerst einen iranischen Öltanker angegriffen zu haben. Fast 18 Milliarden Euro. Das wird Bund, Ländern und Kommunen wohl in diesem Jahr an Steuereinnahmen fehlen. Finanzminister Klingbeil hat die neue Steuerschätzung vorgelegt. Bis 2030 rechnet die Bundesregierung mit einem Minus von insgesamt gut 87 Milliarden Euro. Klingbeil führt das vor allem auf äußere Einflüsse zurück.
1: Die Steuerschätzung zeigt, wie sehr der Iran-Krieg uns wirtschaftlich schadet. Andere Krisen bestehen unvermindert fort und auch sie werden das weitere Jahr prägen. Es ist vor allem Putins Krieg gegen die Ukraine, aber das sind auch die Auswirkungen des Zollkonfliktes.
0: Ein Jahr nach Amtsantritt sind die Beliebtheitswerte von Kanzler Merz im Keller. Im ARD-Deutschland-Trend sind nur noch 16% der Befragten mit seiner Arbeit zufrieden. Das ist der schlechteste Wert im Deutschland-Trend jemals für einen Bundeskanzler. Und auch die Koalition insgesamt wird mehrheitlich kritisch betrachtet. Der SC Freiburg hält die deutsche Hoffnung auf einen internationalen Titel in dieser Saison am Leben. In der Europa League haben die Freiburger sich mit einem 3:1 im Rückspiel gegen Sporting Braga ins Finale geschossen. In 2 Wochen trifft das Team im Endspiel in Istanbul auf Aston Villa.
2: Schönen guten Morgen wünsche ich euch hier am Freitag. Ist gerade noch relativ bewölkt, um die 7 Grad haben wir. Lockert sich aber tatsächlich im Laufe des Tages immer mehr auf. Also später kommt auf jeden Fall mal die Sonne vorbei bei um die 15 Grad. Morgen wird es tatsächlich sogar noch wärmer. Und das Wochenende, das bleibt trocken. Sonntag sogar bei bis zu 21 Grad.
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4: Und ich bin Schmitti. Guten Morgen. Es gibt schon ein paar Meldungen heute früh von den Straßen. In Charlottenburg ist der Kudamm zum Beispiel zwischen Joachimsthaler und Leibnizstraße wegen der Classic Days am Wochenende komplett gesperrt. Dann liegen auf der A2 Richtung Berlin zwischen Zierse und Wollin Reifenteile auf der linken Spur. Bitte Vorsicht. Auf der A10 im westlichen Berliner Ring Richtung Hamburg gibt es Behinderungen nach einem Unfall zwischen Falkensee und dem Dreieck-Havelland. Da ist sogar die Richtungsfahrbahn gesperrt. Und gekracht hat es auch auf der A19 Richtung Berlin zwischen dem Rastplatz Eldetal West und Wittstock. Hier ist die rechte Spur dicht. Die neuesten Blitzer, Kreuzberg-Skalitzer Straße in Französisch-Buchholz auf dem Rosenthaler Weg und auf der A2 Richtung Berlin zwischen Netzen und Lenin. Dankeschön fürs Durchgeben. Bei Staus oder Blitzern ruft gerne an oder schickt eine WhatsApp Berlin 20 und 3x19.
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2: Guten Morgen am Freitag. Alicia hier für euch im Studio. Ja, seit 20 Jahren gibt es die Serie schon und es kommen tatsächlich auch immer noch neue Staffeln raus. Und obwohl es nicht mal unbedingt so eine Wohlfühlserie ist, nimmt das Ganze wohl auch weiterhin irgendwie kein Ende. Welche Serie vermutlich wirklich niemals aufhört. Und noch ein paar neue Empfehlungen haben wir für euch in der Viertelstunde hier bei 94.3 RS2.

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1: Oh nein, Abi-Prüfungen gerade in Berlin und Brandenburg unterwegs. Das ist natürlich der pure Stress. Ja. Zu Hause am Frühstückst du schon. Sprich mich nicht an. Ja, wir drücken natürlich allen, die da geprüft werden, ganz, ganz dolle die Daumen.
0: Ja, aber wenn du das auch so Horror findest, Nick, warum hast du dich eigentlich freiwillig in so eine Situation wieder reinbegeben?
1: Ja, es war was komplett anderes. Mein Papa und ich, wir haben so Zelturlaub auf Sylt mal gemacht. Mhm. Und dann so als Vater-Sohn-Projekt einen Segelschein durchlebt, ja.
0: Cool.
1: Den haben wir da angestrebt, dann gab es eine Prüfung, ne? Und dann saßen wir da wirklich in so einer Kajüte am Strand, der Prüfer um die Ecke, nur wir zwei Prüflinge, ja, es war wirklich sehr intim. Und ich hatte halt am Abend vorher auch versucht zu lernen, so das Wichtigste, ne? Und mein Vater war ja komplett raus aus diesem Lernmodus auch, das verstehe ich jetzt total gut im Nachhinein. Und er dann die ganze Zeit immer, ey, was ist denn 8a?
0: Nein.
1: Und ich drehe mich immer so um und denke so, Vater, wie laut willst du sein? Der Typ sitzt um die Ecke.
0: Seid nur zu zweit.
1: Ja. Und er ist immer noch sauer darauf, dass ich ihm nichts vorgesagt habe. Es tut mir so leid.
0: Hat er es geschafft trotzdem?
1: Wir waren auf der Jolle unterwegs, hat geklappt.
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0: Na, habt ihr ihn hier schon gesehen? Den zweiten Teil von Der Teufel trägt Prada. Hier ist die RS2 Morgenshow am Freitag. Und unser Kino- und Streaming-Fan Yannick ist hier im Studio.
1: Guten Morgen.
0: Ja, der zweite Teil, der kommt ganz gut an, ne?
1: Ja, eine Woche nach dem Start haben schon über 500.000 Menschen den Film geguckt und hat über 7 Millionen Euro eingespielt. Gehört damit bisher zu einem der erfolgreichsten Filmstarts des Jahres.
0: Na, dann ist ja sehr gut, dass ich mir den jetzt tatsächlich nächste Woche endlich mal angucken werde.
1: Sehr gut.
0: Ich bin sehr gespannt. Und für euch geht's wiederum jetzt quasi zu einem Live-Konzert.
1: Oh ja, es geht um Billie Eilish. Im Kino läuft jetzt ein Behind-the-Scenes-Film zu ihrer letzten Konzertetour.
0: Bin ich auch sehr gespannt, wie sowas im Kino funktioniert.
1: Mhm.
0: Und es gibt eine Serie, die wird wohl nie enden.
1: Ich liebe es. Diese Woche ist die 22. Staffel von Grey's Anatomy auf Disney Plus gestartet. Serienstar Meredith Grey ist ja vor mehreren Staffeln schon ausgestiegen. Sie wird aber auch diese Staffel wieder zwischendurch zu sehen sein. Und Dr. Bailey und Dr. Weber, die seit Staffel 1, also seit 20 Jahren mit dabei sind, schlüpfen auch wieder in ihre weißen Kittel.
0: Vielleicht ist es ja eine Idee für euren Serienmarathon jetzt am Wochenende. Kommt auf jeden Fall gut in euren Freitag. Hier mit 94.3 RS2. Guten Morgen. 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
1: Ich bin Sebastian Pasotti. Guten Morgen. Trotz Waffenruhe haben sich die USA und der Iran gegenseitig in der Straße von Hormuz beschossen. Beide Seiten beschuldigen einander. Die USA behaupten, der Iran habe ein Schiff der US-Marine mit Raketen beschossen. Der Angriff sei aber abgewehrt worden. Der Iran bestätigte den Angriff und machte dafür wiederum US-Attacken auf einen iranischen Öltanker verantwortlich. Inwieweit die Schiffe beschädigt wurden, darüber machen beide Seiten unterschiedliche Angaben. Es ist der nächste juristische Rückschlag für US-Präsident Trump. Seine weltweiten Zölle von 10% sind unzulässig. Das hat das US-Gericht für internationalen Handel geurteilt. Bereits erhobene Zölle müssen nun erstattet werden. Zuvor hatte Trump der EU gedroht. Sollte die EU das vereinbarte Handelsabkommen mit den USA nicht bis 4. Juli, also innerhalb von knapp 2 Monaten, umsetzen, will Trump deutlich höhere Zölle für Waren aus der EU verhängen. Der Bundesrat entscheidet heute über die steuerfreie Entlastungsprämie von bis zu 1.000 Euro. Damit sollen die Folgen des Iran-Kriegs für die Bürgerinnen und Bürger abgemildert werden. Arbeitgeber sollen die Prämie bis Mitte kommenden Jahres zahlen können, müssen sie aber nicht. Den Bundesländern Bremen, Hamburg, Mecklenburg-Vorpommern, Niedersachsen und dem Saarland reicht dieser Entlastungsschritt aber nicht aus. Sie fordern heute in einem Entschließungsantrag eine Abschöpfung der Übergewinne, die die Mineralölkonzerne in der aktuellen Krise machen. Nur noch heute können die beiden Volksbegehren Berlin autofrei und Berlin werbefrei Unterschriften sammeln. Sie brauchen jeweils rund 175.000 gültige Unterschriften, damit es im Herbst zu Volksentscheiden kommt. Dabei würden dann alle Berlinerinnen und Berliner über die Pläne abstimmen können. Anfang der Woche hatte Berlin werbefrei allerdings nur rund 31.000, Berlin autofrei nur knapp 100.000 Unterschriften. Der SC Freiburg steht im Finale der Fußball-Europa League. Nach einer 1:2-Niederlage im Hinspiel gewannen die Freiburger das Rückspiel gegen Sporting Braga mit 3:1. Im Finale Mitte übernächster Woche treffen die Freiburger auf den englischen Club Aston Villa.
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2: Mit Alexandra Eckel. Die Baumaßnahmen am Plötzensee in Wedding sind abgeschlossen. Vor allem an der Nordspitze des Sees wurde Schlamm entfernt, neuer Schilf am Ufer gepflanzt und regionales Saatgut an den Böschungen ausgesät, um das Gebiet am See ökologisch aufzuwerten. Vor allem das Wildbaden am Plötzensee hatte der Vegetation geschadet.
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4: Einen wunderschönen guten Morgen wünsche ich euch hier am Freitag. Es ist ja deutlich freundlicher tatsächlich als die letzten Tage hier um die Uhrzeit. Dafür aber auch noch ein bisschen frischer. Um die 7 Grad haben wir aktuell und 15 sind heute maximal drin. Es lockert sich aber im Laufe des Tages immer mehr auf. Später können wir noch mit ein bisschen Sonne rechnen. Morgen, ja, da steigen die Temperaturen tatsächlich nochmal auf bis zu 18 Grad. Und Sonntag bis zu 21 Grad und auch weiterhin trocken und immer wieder mit Sonne.
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4: Ja, Schmiddi, ist ja heute Homeoffice-Tag, ne? Sieht ruhig aus auf den Straßen. Guten Morgen.
5: Ja, bisher noch schönen guten Morgen. Das ist so ein typischer Freitagmorgen, ne? Also Staus haben wir noch nicht. Das ist alles noch relativ friedlich. Aber Achtung bitte, auf der A10, dem westlichen Berliner Ring in Fahrtrichtung Hamburg, zwischen Falkensee und dem Dreikafeland, gibt es Behinderung nach einem Unfall. Da werdet ihr langsam dran vorbeigeleitet an der Unfallstelle. Und dann ist die Landstraße zwischen Rothberg und Kiekebusch nach einem Unfall momentan komplett gesperrt. Den Osten Blitzer in Kladow, Sakroer Landstraße, Charlottenburg-Kaiser-Friedrich-Straße, Großbeeren auf der Märkischen Allee und auf der B5 in Höhe Wustermark. Dankeschön fürs Durchgeben und bei Staus oder Blitzern ruft gerne an oder schickt eine WhatsApp. Berlin 20 und 3x19 und gute Fahrt für euch.
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4: Einen wunderschönen guten Morgen wünsche ich euch. Alisa hier für euch im Studio um 6:03. Ja, und gerade hält sich unser Traumwetter noch so ein bisschen zurück. Pünktlich zum Wochenende schaut aber die Sonne wieder vorbei. Perfekt für viele tolle Ausflüge. Vielleicht sogar auch mit ein bisschen Action. Bock auf Drachenboot fahren? Das und viele weitere tolle Inspirationen für eure Wochenendplanung verrate ich euch hier in einer Viertelstunde bei 94.3 RS2. Guten Morgen.

0: Könnt ihr euch noch an die Mitschüler erinnern, die immer rumgeheult haben, weil sie dachten, sie kriegen eine 6 und am Ende war es dann irgendwie doch eine 1? Ach, Überraschung. Ja, so ungefähr war Nick diesmal drauf.
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0: Diese Woche ging es für ihn zu Norbert von der Berliner Tafel. Das ist der Verein, der gespendete Lebensmittel für armutsbetroffene Menschen vergibt. Im Crashkurs hat Norbert ihn als Lagerist ausgebildet. Im Gegenzug dazu war Norbert zu Gast hier bei uns in der RS2 Morgenshow und hat Nick mal sein Arbeitszeugnis ausgehändigt.
2: Also Herzblut und Passion war dabei und das sehen wir gerne. Das okay. Von daher bist du gern eingeladen wieder.
3: Was war nicht so gut, jetzt sei ehrlich?
4: Ja, ich glaube, du kannst noch ein bisschen am Tempo arbeiten.
2: Aber das kommt.
3: Ja. Das hat meine Lehrerin damals auch immer gesagt.
2: Ja, okay. Vielleicht ist was dran.
0: Wenn du ihm eine Schulnote geben müsstest, welche wär's?
4: Eine 2 plus?
0: Ein Plus sogar.
3: Ey, das war die beste Note bisher überhaupt im Jobtausch.
0: Ich wollte gerade sagen, du hast es gefunden.
2: Dann hast du deine Bestimmung gefunden vielleicht sogar.
0: Auf welchen Job sich Nick am Montag freuen darf. Ihr könnt ja alle mal miträtseln. Bleibt auf jeden Fall dran. Hört in der nächsten Stunde hier bei 94.3 RS2. Guten Morgen.

Ihr beschenkt eure Kids und müsst dafür nicht mal Geld ausgeben. Ja, wie klingt das für euch? Die Arista Morgenshow ist an einem Freitag. Morgen ist der Gratis-Comic-Tag in ausgewählten Buchhandlungen in ganz Berlin. Ja, da warten tausende kostenlose Comics auf euch. Und die kriegt ihr zum Beispiel beim Hugendubel im KDW oder in der Helene-Nathan-Bibliothek in den Neukölln-Arkaden und in Kreuzberg. Da kommen alle Leseratten unter euch auch auf ihre Kosten, nämlich bei der Langen Buchnacht. Da wird die Oranienstraße zur Buchmeile. Ab 16 Uhr gibt es dort kostenlose Lesungen und Ausstellungen. Wenn es für euch dann doch ein bisschen mehr Action sein soll am Wochenende, dann könnt ihr beim Drachenboot-Cup in Königswusterhausen mal ein bisschen anfeuern gehen. Ab 10 Uhr wird dort morgen um die Wette gerudert und am Ziel erwartet euch Live-Musik. Selbstverständlich auch die Siegerehrung, wo es vor allen Dingen auch um die Kostüme geht, die dort bewertet werden. Da bin ich ja ein bisschen neugierig. Und auch ganz viele Foodstände zum Durchfuttern. Und Sonntag, da habt ihr hoffentlich schon ein dickes Kreuz im Kalender. Bei wem jetzt gerade noch so ein großes Fragezeichen ist, was denn an diesem Tag so wichtig sein soll? Die Antwort gibt's um kurz nach 6:30 hier bei 94.3 RS2. Guten Morgen.

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12: Ich bin Sebastian Pasotti. Guten Morgen. Trotz Waffenruhe haben sich die USA und der Iran gegenseitig in der Straße von

0: Hormuz angegriffen. Die USA sagen, sie hätten iranische Angriffe unter anderem mit Raketen abgewehrt. Das iranische Militär bestätigte die Angriffe zwar, machte dafür aber US-Attacken auf einen iranischen Öltanker verantwortlich. Ein US-Handelsgericht hat die von Präsident Trump verhängten weltweiten Zölle von 10% für unzulässig erklärt. Bereits erhobene Zölle müssen nun erstattet werden. Nur noch heute haben die beiden Volksbegehren Berlin Autofrei und Berlin Werbefrei Zeit, Unterschriften zu sammeln. Zuletzt waren beide weit von der für einen Volksentscheid notwendigen Unterschriftenzahl entfernt. Der SC Freiburg steht im Finale der Fußball-Europa League. Die Freiburger gewannen am Abend gegen Sporting Braga 3:1. Im Finale in knapp 2 Wochen am 20. Mai trifft Freiburg auf Aston Villa.
1: Wenn ich hier so aus dem Studiofenster gucke, sehe ich auf jeden Fall immer noch viele Wolken am Himmel, aber immerhin kein Regen und so ein bisschen Sonne. Die spüre ich schon, die blitzt so ein bisschen durch. Die will auf jeden Fall rauskommen heute. Kommt gut in euren Freitag und zieht euch sicherheitshalber hier am Morgen doch nochmal einen Pulli mehr über. Um die 7 Grad haben wir aktuell, 15 sind heute maximal drin. Lockert sich also im Laufe des Tages immer mehr auf und dann später tatsächlich kommt die Sonne dann auch mal wieder vorbei. Morgen wird es wieder ein bisschen wärmer, bis zu 18 Grad und Sonntag auch weiterhin trocken, sonnig bei bis zu 21 Grad.
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1: Mitch, Mitty, guten Morgen.
3: Guten Morgen.
1: Ja, so ganz langsam wird es hier dann doch ein bisschen voller auf den Straßen, ne?
3: Ja, aber ist alles noch überschaubar. Also zum Beispiel auf der 100 Richtung Wedding jetzt 7 bis 8 Minuten anstehen ab Wegstraße. Ebenso auf der Landsbergallee einwärts vor der Kreuzung Weißenseer Weg. Vorsicht weiterhin auf der A10, dem westlichen Berliner Ring in Fahrt Richtung Hamburg. Zwischen Falkensee und dem Dreikaferland gibt es immer noch Behinderungen nach einem Unfall. Da wird er da langsam an der Unfallstelle vorbeigeleitet. Und gekracht hat es auch nochmal auf der B246 zwischen dem Abzweig nach Mittenwalde und Telz. Es wird geblitzt in Klado, Sakroer Landstraße, Charlottenburg auf der Kaiser-Friedrich-Straße, in Großbeeren auf der Märkischen Allee und auf der B5 in Höhe Wustermark. Dankeschön an alle fürs Durchgeben und bei Staus oder Blitzern ruft gerne an oder schickt eine WhatsApp Berlin 20 und 3x19 und kommt gut an.
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1: Guten Morgen am Freitag. Alicia hier für euch im Studio. Ja, dieses Wochenende haben wir alle ein Date mit der gleichen Person. Ja, wenn ihr gerade noch nicht wisst, worum es geht, dann bleibt auf jeden Fall dran. Wir haben eine ganz wichtige Erinnerung für euch. Die hört ihr in 7 Minuten hier bei 94.3 RS2. Guten Morgen.

0: Sie wissen sofort, wenn irgendwas nicht stimmt, haben auch immer ein offenes Ohr und vor allem auch super starke Nerven. Kleiner Reminder, Sonntag ist Muttertag. Hier ist die RS2 Morgenshow am Freitag. Morgen.
1: Ja, das heißt, die Blumenläden, die werden natürlich Sonntag wieder überrannt. Da wird die Kohle gemacht.
0: Das stimmt, aber da machst du ja eigentlich nicht mit, ne, Nick?
1: Ja, also ich finde, also jetzt mal Hot Take, Muttertag ist ein bisschen wie Valentinstag. Ja? Also aus meiner Sicht wird da immer groß erzählt, ja, also du brauchst mir nichts bringen, wirklich nicht. Blumen ist nicht nötig und so. Und wenn du aber ohne vor der Tür stehst, dann sind die Augen groß. Ja, also das habe ich auch schon mal erlebt. Liebe geht raus. Ja, und dieses Mal bin ich aber echt sehr gut vorbereitet. Denn, aber das weiß ich schon, wir fahren einfach Pfingsten zusammen mit den Kindern in den Kurzurlaub.
0: Oh.
1: Ich weiß auch nicht, ob das eine richtig gute Idee ist, aber für Sie auf jeden Fall.
0: Das ist auf jeden Fall ein bisschen mehr Investition als ein paar Blumen.
1: Absolut. Ich hoffe, da ist mein Konto erstmal wieder ein bisschen aufgefüllt.
0: Reicht für die nächsten 5 Jahre. Ihr wisst auf jeden Fall Bescheid. Vielleicht zur Not noch ein Gutschein. Ich meine, so Geschirrspüler ausräumen, Fenster putzen, sowas geht doch auch immer.
1: Immer noch.
0: Kommt gut in den Freitag hier mit 94.3 RS2.
1: Morgen. 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

Ihr wacht ganz entspannt auf und wisst, es ist Freitag. Gibt es eine bessere Kombi? Die Aristo Morgenshow ist an. Startet gut in euren Tag und eine ähnlich gute Kombi. Wie habe ich jetzt für euch? Der ehemalige One Direction Star Niall Horan. Und Sänger und Produzent Miles Smith. Haben sich zusammengetan. Beide waren schon sehr große Fans voneinander und haben sich gesucht und gefunden. Und daraus ist ein Song über Vertrauen, Freundschaft und die kleinen Herausforderungen im Leben entstanden, mit denen jeder von uns ab und zu mal zu kämpfen hat. Drive Safe gibt's jetzt für euch von Niall Horan und Miles Smith neu hier bei 94.3 RS2. Wow.

0: Ihr nehmt jetzt nochmal ganz entspannt einen Schluck von eurem Kaffee, macht die Kids fertig für die Schule, für die Kita, ein letztes Mal für diese Woche und dann wird ein bisschen abgedanced. Mit Ed Sheeran und Azizem gleich für euch und für ein bisschen Nostalgie. Natalie Imbruglia mit Torn in Berlins besten Musikmix. Hier bei 94.3 RS2. Guten Morgen.
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10: Ich bin Sebastian Pasotti. Guten Morgen. Die USA und der Iran haben sich trotz einer Waffenruhe gegenseitig attackiert. Das US-Militär teilte mit, es seien iranische Militäreinrichtungen ins Visier genommen worden, unter anderem Startplätze für Raketen und Drohnen. Die Aktion sei eine Reaktion auf den iranischen Beschuss von 3 Schiffen der US-Marine bei der Durchfahrt in der Straße von Hormuz gewesen. Der Iran bestätigte die Angriffe und sagte, zuvor habe das amerikanische Militär einen iranischen Öltanker attackiert. Ein US-Handelsgericht hat die von Präsident Trump verhängten weltweiten Zölle von 10% für unzulässig erklärt. Mit der pauschalen Abgabe habe der Präsident seine Befugnisse überschritten, sagt das Gericht für internationalen Handel. Bereits erhobene Zölle müssen nun erstattet werden. Zuvor hatte Trump der EU mit deutlich höheren Zöllen gedroht. Diese sollten in Kraft treten, wenn die EU das vereinbarte Handelsabkommen mit den USA nicht bis 4. Juli, also innerhalb von knapp 2 Monaten, umsetzt. Nach dem Bundestag soll heute auch der Bundesrat die steuerfreie 1000 Euro Entlastungsprämie beschließen. Bis Mitte kommenden Jahres können Firmen ihren Beschäftigten bis zu 1000 Euro zahlen, um die Folgen des Iran-Kriegs abzumildern. Einigen Bundesländern reicht diese Entlastung aber nicht. Bremen, Hamburg, Mecklenburg-Vorpommern, Niedersachsen und Saarland fordern in einem Entschließungsantrag eine Abschöpfung der Übergewinne, die die Mineralölkonzerne in der aktuellen Krise machen. Endspurt für die beiden Volksbegehren Berlin werbefrei und Berlin autofrei. Nur noch heute können die Initiativen Unterschriften sammeln. Damit es im Herbst zu Volksentscheiden über ihre Pläne kommt, brauchen sie jeweils rund 175.000 Unterschriften. Davon waren beide Initiativen zuletzt aber noch weit entfernt. Anfang der Woche meldete Berlin autofrei knapp 100.000, Berlin werbefrei gerade mal gut 31.000 Unterschriften. Der SC Freiburg steht im Endspiel der Fußball-Europa League. Die Freiburger gewannen am Abend gegen Sporting Braga 3:1. Das Hinspiel hatten sie noch 1:2 verloren. In knapp zwei Wochen am 20. Mai treffen die Freiburger nun im Europa League-Finale auf den englischen Club Aston Villa.
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0: Mit Alexandra Eckel. Die Berliner Polizei hat zum Jahrestag des Endes des Zweiten Weltkriegs eine Allgemeinverfügung zur Sicherheit an Gedenkstätten erlassen. In den Bereichen um sowjetische Ehrenmale in Treptow-Köpenick, Mitte und Pankow dürfen unter anderem keine militärischen Uniformen und Abzeichen getragen werden. Und das Zeigen der Buchstaben V und Z ist verboten.
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0: Nach diesen Regentagen gleich mal wieder mit ein paar Glücksgefühlen in den Tag starten. Es ist kein Regen in Sicht. Einen wunderschönen Start in euren Freitag wünsche ich euch. Es ist nur noch so ein bisschen frisch. Um die 7 Grad haben wir aktuell, 15 sind maximal drin. Und das Ganze lockert sich hier tatsächlich im Laufe des Tages immer mehr auf. Also später könnt ihr euch freuen. Steckt da sicherheitshalber die Sonnenbrille ein, denn die Sonne ist dann wieder am Start. Morgen sieht es nochmal genauso aus bei bis zu 18 Grad. Und Sonntag auch wieder ein Traum. Es bleibt trocken. Sonne bei bis zu 21 Grad.
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0: Mit Schmitti, guten Morgen.
3: Hey, guten Morgen.
0: Ja, gerade eben ist auf der 100 ein Fahrzeug liegen geblieben.
3: Ja, wirklich ganz frisch reingekommen, diese Meldung hier. Und zwar Fahrt Richtung Treptow, genau auf der Rudolf-Wiesel-Brücke. Da ist jetzt erstmal die rechte Spur blockiert. Dann schauen wir in Richtung Westend und Spandau. Da gibt es auf der Heerstraße technische Probleme mit den elektronischen Verkehrszeichen. Bitte besondere Vorsicht hier zwischen Alt-Pichelsdorf und Theodor-Heuss-Platz in beiden Richtungen. In Karlshorst gibt es eine Baustelle auf der Treskow-Allee Richtung Schöneweide. In Höhe S-Bahnhof Karlshorst ist nur eine Spur frei. Auch hier jetzt schon wieder mindestens 6-7 Minuten anstehen. Und A10 westlicher Berliner Ring in Fahrt Richtung Hamburg. Dort hat es gekracht zwischen Falkensee und dem Dreieck Havelland. Werdet da langsam dran vorbeigeleitet. Geblitzt wird in Kladow, Sakroer Landstraße, Charlottenburg-Kaiser-Friedrichstraße, in Neuenhagen auf der Hönower Chaussee und in Schwedt an der Kuhheide. Dankeschön an alle fürs Durchgeben. Bei Staus oder Blitzern ruft gerne an oder schickt eine WhatsApp. Berlin 20 und 3x die 19. Gute Fahrt für euch.
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0: Guten Morgen am Freitag. Alicia hier für euch im Studio. Diesmal wieder alleine. Gestern war hier ja wirklich große Action, denn Norbert von der Berliner Tafel war hier im Studio. Der hat ja für einen Tag mal mit Nick den Job getauscht. Aber hier wird natürlich keine Pause gemacht, auf welchen Job sich Nick am Montag freuen darf. Ihr könnt alle mal miträtseln in 7 Minuten hier bei 94.3 RS2. Guten Morgen.

0: Guten Morgen, schönen Freitag euch und hier geht's schon wieder in die nächste Runde.
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0: Ihr kommt hier zu uns ins Radiostudio und Nick übernimmt für einen Tag mal eure Arbeit.
2: Ja, das ist der Deal oder das ist der Weg, der Mandalorianer von Star Wars ja sagt.
0: Danke für diesen Einwand. Ja, diese Woche hast du ja mit dem Lageristen Norbert von der Berliner Tafel getauscht. Das ist der Verein, der sich gegen Lebensmittelverschwendung und für armutsbetroffene Menschen einsetzt. Und so hat sich das Ganze angehört.
3: Hier das Wetter für alle Berliner, Berlinerinnen und vor allem auch für unsere Fahrerteams, die gerade auf den Straßen unterwegs sind. Macht den Scheibenwischer an, denn es wird heute den ganzen Tag mehr oder weniger regnen. Gute Nachrichten haben wir fürs Wochenende. Da wird es wieder wärmer und sonnig. Also T-Shirts raus, Sonnencreme auf die Haut und ab die Kirsche.
2: Sehr gut.
0: Traumhaft. Hat er toll gemacht. Und jetzt?
2: Ja.
0: Zitterst du schon? Geht's ab in den nächsten Jobtausch. Ja. Steffi aus Bad Belzig hat sich über rs2.de bei uns gemeldet.
4: Lieber Nick, wir brauchen dringend Unterstützung. Komm doch mal bitte vorbei. Hier herrscht permanent Personalnotstand.
0: So, Nick. Hast du eine Idee?
2: Personalnotstand. Also überall herrscht Personalnotstand, wenn man mal ehrlich ist. Ja, also ich würde ja direkt an Lehrerinnen oder Lehrer denken. Also das wäre jetzt auf jeden Fall so eine Berufsgruppe. Vielleicht aber auch hier Gastro oder so, ja, also in der Bedienung, im Service, also es fällt ja überall, also auf jeden Fall klingt es nach überall nach sehr viel anstrengenden Arbeiten.
0: Ja, und bis Montag bleibt das Ganze auch noch ein kleines Geheimnis. 7 Uhr wird Steffi nämlich dort das Geheimnis lüften, welchen Job du dann übernehmen sollst. Ich freue mich.
2: Ja, und 500 € Jobprämie gibt's für alle, die auch Bock haben auf so einen Jobtausch.
0: Ja, meldet euch dafür einfach gerne an auf rs2.de.

ewig Schlange stehen an der Toilette. Morgens um 6 Uhr aufwachen, weil die Zeltnachbarn dachten, sie müssten jetzt ganz laut Partymucke hören. Und die Luft aus der Matratze, ja, die ist auch irgendwie schon wieder raus. Na, seid ihr schon ready für die Festivalsaison? Die RS2 Morgenshow ist am Freitag. Guten Morgen. Ja, Festivals mit riesen Campingplätzen über mehrere Tage, das ist ja nicht wirklich für jeden was. Deswegen gibt es ja zum Glück auch hier in Berlin etwas kleinere, wo wir auch einen Tag mal hingehen können und dann abends auch wieder schön in unserem warmen Bettchen liegen. Das Lollapalooza, das ist zum Beispiel so eins. Und das findet im Juli auch wieder hier statt in Berlin. Und da könnt ihr euch freuen auf ihn hier. Teddy Swims. Der tourt gerade durch die USA und kommt dann am 19. Juli zu uns hier ins Olympiastadion. Und jetzt gibt's ihn hier erstmal mit seinem neuesten Song, Mr. Know-It-All, hier bei 94.3 RS2.

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3: Ich bin Sebastian Pasotti. Guten Morgen. Die USA und der Iran haben sich trotz einer Waffenruhe gegenseitig attackiert. Das US-Militär spricht von Selbstverteidigung. Der Iran habe US-Kriegsschiffe beschossen. Der Iran wiederum sagt, die USA hätten einen iranischen Öltanker angegriffen. Die von US-Präsident Trump verhängten weltweiten Zölle von 10% sind unzulässig. Das hat ein US-Handelsgericht entschieden. Nun sollen betroffene Firmen Rückzahlungen bekommen. Nur noch heute können die beiden Volksbegehren Berlin autofrei und Berlin werbefrei Unterschriften sammeln. Sie waren zuletzt weit davon entfernt, genug Unterschriften für Volksentscheide zusammen zu haben. Der SC Freiburg steht erstmals im Finale der Fußball-Europa League. Das Team gewann am Abend das Halbfinalrückspiel gegen Sporting Braga mit 3:1. Im Finale in knapp 2 Wochen trifft Freiburg auf Aston Villa.
4: Letzte Mal Schulbrote schmieren für diese Woche oder Mittagspause mit den Kollegen. Es ist Freitag, kommt gut in den Tag, gerade noch relativ frisch ist es draußen, um die 7 Grad, 15 sind heute maximal drin. Es sind auf jeden Fall viele Wolken am Himmel, es bleibt aber trocken und mit etwas Glück blitzt tatsächlich auch mal die Sonne durch. Morgen wird es noch mal ein bisschen wärmer, bis zu 18 Grad kriegen wir da und Sonntag wird es tatsächlich auch richtig schön und sonnig bei bis zu 21 Grad.
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4: Guten Morgen, Schmiddi.
5: Hey, guten Morgen.
4: Ja, dass es auf dem Stadtring 100 wieder etwas länger dauert, das ist ja nichts Neues, ne?
5: Nein, aber es hält sich heute alles noch in Grenzen, also es ist nicht ganz so schlimm. So zwischen 5 und 10 Minuten länger dauert es momentan Richtung Wedding, ab der Wechselstraße ebenso in der Gegenrichtung vor der Ausfahrt zur Straße am Treptower Park und auch auf der A115 Richtung Berlin ab Höhe Kleinmachnow. In Westend und Spandau machen die elektronischen Verkehrszeichen auf der Heerstraße nicht das, was sie sollen. Bitte in beiden Richtungen deshalb besondere Vorsicht zwischen Alt-Pegelstorf und dem Theodor-Heuss-Platz. Und geblitzt wird in Pankow-Neumann-Straße, Charlottenburg, Kaiser-Friedrich-Straße, in Neuenhagen auf der Hünower Chaussee, in Bornim im Hügelweg und auf der A10 im nördlichen Berliner Ring Richtung Hamburg direkt im Dreieck-Havelland. Dankeschön an alle fürs Durchgeben und bei Staus oder Blitzern ruft gerne an oder schickt mir ganz einfach eine WhatsApp, Berlin 20 und 3x19 und kommt gut an, ne?
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4: Einen wunderschönen guten Morgen wünsche ich euch hier am Freitag. In wenigen Sekunden haben wir es 7:30. Alicia für euch im Studio. Ja, und Meeresrauschen, ein Spaziergang durch den Wald. Merkt ihr, wie euer Puls bei der Vorstellung allein schon so ein bisschen runtergeht? Was mindestens genauso gut tut, ist Vögel beobachten. Ja, das ist sogar so beliebt, dass das neue Trendhobby ist. Wir sprechen gleich mit einem Riesenfan, was er daran so gut findet und warum wir das eigentlich alle nach dem Feierabend machen sollten. Das verrät er uns in einer Viertelstunde hier bei 94.3 RS2. Guten Morgen.
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0: Ja, die Stimmung ist ein bisschen schwierig vom letzten Heimspiel der Saison.
1: Wir holen alles raus, Alicia. Jetzt alles oder nichts.
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0: Am Sonntag um 13.30 Uhr geht's für unsere Hertha im Olympiastadion das letzte Mal um die Wurst. Ne, Nick?
1: Ja, um die Wurst ist falsch. Es geht um die goldene Ananas mittlerweile nur noch. Aber auch die gucken wir uns einfach gerne nochmal an. Wetter wird ja top.
0: Ja.
1: Am Sonntag, allein das ist ja nochmal Plus. Ne? Einmal Olympiastadion ist immer eine Reise wert. Und obwohl es einfach nichts mehr zu holen gibt und die Motivation vielleicht auch nicht mehr ganz weit oben ist, gibt es noch einen Grund, ins Olympiastadion zu gehen. Denn die Hertha-Frauen spielen zum ersten Mal auch in unserem großen Wohnzimmer und zwar direkt im Anschluss. Das heißt, wer ein Ticket hat für Sonntag, für die Jungs, bleibt einfach danach sitzen und sieht noch ein Spiel. Und vielleicht, wenn wir mal ehrlich sind, wird das zweite sogar ein bisschen besser.
0: Und die Tickets, die könnt ihr euch einfach holen auf rs2.de für Hertha gegen Greuther Fürth am Sonntag um 13.30 Uhr. Und Nick trefft da auch vor Ort. Du bist da mit dem RSV Showtruck direkt am Osttor.
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0: schön ist es morgens wieder mit diesem Geräusch hier in den Tag zu starten. Die RS2 Morgenshow ist an, am Freitag. Oh. Und für alle, die sich nicht nur über den Gesang der Vögel freuen, sondern noch ein bisschen mehr für diese Tiere übrig haben, ist heute wirklich der Tag der Tage. Heute startet die große bundesweite Vogelzählung vom Naturschutzbund. Es geht ganz easy, denn ihr braucht dafür nur eine Stunde, irgendwann zwischen heute und Sonntag. Da setzt ihr euch gemütlich einfach mal in den Park oder auf euren Balkon und zählt einfach die Vögel in eurer Umgebung. Wenn ihr das ausprobiert, kommt da vielleicht wie Christopher und seine Freundin Luisa auf den Geschmack und macht das Ganze einfach mal zu eurem Hobby. Birdwatching heißt das, um genau zu sein. Christopher, was findest du denn daran so cool?
1: Zum einen, weil man halt super viel draußen in der Natur ist, an der frischen Luft und sich super viel bewegt und so nach einer stressigen Arbeitswoche dann am Wochenende einfach ein bisschen draußen zu sein, glaube ich, schadet generell nicht. Was noch sehr cool ist, ist, dass es halt super niedrigschwellig ist. Man braucht ja eigentlich, um anzufangen, gar nicht viel außer Augen und Ohren eigentlich. Das reicht ja schon, um den ersten Schritt Vögel um einen rum wahrzunehmen. Und ich glaube, das ist auch so der nächste Punkt, dass man Berlin nochmal ganz anders entdeckt.
0: Ja, das klingt schon irgendwie ziemlich cool. Also genauere Infos, wie diese Vogelzählung abläuft, die findet ihr auf der NABU-Website. Für jetzt ist aber erstmal Schluss mit dem Vogelgesang. Jetzt könnt ihr das Radio nämlich mal so richtig laut aufdrehen. Hier ist für euch Alex Warren mit Fever Dream hier bei 94.3 RS2. Guten

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13: Ich bin Sebastian Pasotti. Guten Morgen. Trotz Waffenruhe haben sich die USA und der Iran gegenseitig in der Straße von Hormuz beschossen. Beide Seiten beschuldigen einander. Die USA behaupten, der Iran habe ein Schiff der US-Marine mit Raketen beschossen. Der Angriff sei aber abgewehrt worden. Der Iran bestätigte den Angriff und machte dafür wiederum US-Attacken auf einen iranischen Öltanker verantwortlich. Inwieweit die Schiffe beschädigt wurden, darüber machen beide Seiten unterschiedliche Angaben. Es ist der nächste juristische Rückschlag für US-Präsident Trump. Seine weltweiten Zölle von 10% sind unzulässig. Das hat das US-Gericht für internationalen Handel geurteilt. Bereits erhobene Zölle müssen nun erstattet werden. Zuvor hatte Trump der EU gedroht. Sollte die EU das vereinbarte Handelsabkommen mit den USA nicht bis 4. Juli, also innerhalb von knapp 2 Monaten, umsetzen, will Trump deutlich höhere Zölle für Waren aus der EU verhängen. Der Bundesrat entscheidet heute über die steuerfreie Entlastungsprämie von bis zu 1.000 Euro. Damit sollen die Folgen des Iran-Kriegs für die Bürgerinnen und Bürger abgemildert werden. Arbeitgeber sollen die Prämie bis Mitte kommenden Jahres zahlen können, müssen sie aber nicht. Den Bundesländern Bremen, Hamburg, Mecklenburg-Vorpommern, Niedersachsen und dem Saarland reicht dieser Entlastungsschritt aber nicht aus. Sie fordern heute in einem Entschließungsantrag eine Abschöpfung der Übergewinne, die die Mineralölkonzerne in der aktuellen Krise machen. Nur noch heute können die beiden Volksbegehren Berlin autofrei und Berlin werbefrei Unterschriften sammeln. Sie brauchen jeweils rund 175.000 gültige Unterschriften, damit es im Herbst zu Volksentscheiden kommt. Dabei würden dann alle Berlinerinnen und Berliner über die Pläne abstimmen können. Anfang der Woche hatte Berlin werbefrei allerdings nur rund 31.000, Berlin autofrei nur knapp 100.000 Unterschriften. Der SC Freiburg steht im Finale der Fußball-Europa League. Nach einer 1:2-Niederlage im Hinspiel gewannen die Freiburger das Rückspiel gegen Sporting Braga mit 3:1. Im Finale Mitte übernächster Woche treffen die Freiburger auf den englischen Club Aston Villa.
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6: Mit Alexandra Eckel. Die Baumaßnahmen am Plötzensee in Wedding sind abgeschlossen. Vor allem an der Nordspitze des Sees wurde Schlamm entfernt, neuer Schilf am Ufer gepflanzt und regionales Saatgut an den Böschungen ausgesät, um das Gebiet am See ökologisch aufzuwerten. Vor allem das Wildbaden am Plötzensee hatte der Vegetation geschadet.
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14: Wunderschönen guten Morgen. Hier am Freitag. Wir fiebern aufs Wochenende hin. Aber der Tag heute, der macht es uns relativ leicht. Es ist kein Regen in Sicht. Noch ein bisschen frisch um die 8 Grad haben wir. Auch noch ein paar Wolken. Ab und zu schaut aber mal die Sonne vorbei. Bei bis zu 15 Grad heute Morgen sind es dann bis zu 18 Grad. Und Sonntag sogar noch mal ein bisschen wärmer. Auch wieder mehr Sonne am Start bei bis zu 21 Grad.
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14: Ja, ich war eigentlich ganz guter Dinge und jetzt hat der Berufsverkehr doch noch so ein bisschen zugelegt, ne? Schmitty, guten Morgen.
15: Ja, also aktuell dauert es rund 10 Minuten länger. Auf der 100 zum Beispiel Richtung Wedding ab Innsbrucker Platz, ebenso in der Gegenrichtung vor der Ausfahrt zur Straße am Treptower Park. Dann auf der A115 Richtung Berlin ab Kleinmachnow in Friedrichshain, auf der Künaststraße Richtung Altstralau, dann im Wedding auf der Seestraße Richtung A100 ab Luise-Schröder Platz und sogar 20 Minuten Zeitverlust jetzt in Rummelsburg auf der Schreiberhauer Straße in Richtung Haufstraße. Die Osten Blitzer stehen in Pankow-Neumann-Straße, Charlottenburg-Kaiser-Friedrich-Straße, in Neuenhagen auf der Höhenohr-Chaussee und A10 nördlicher Berliner Ring Richtung Hamburg direkt im Dreieck-Havelland. Dankeschön fürs Durchgeben und ihr könnt alles gerne noch ergänzen. Schickt mir einfach eine WhatsApp oder ruft gerne an unter Berlin 20 und 3x19. Gute Fahrt!
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14: In wenigen Sekunden haben wir es 8 Uhr. Alicia hier für euch im Studio am Freitag. Guten Morgen. Ja, und was für einen anstrengenden Job hat denn Steffi aus Bad Belzig? Diese Frage steht hier heute im Raum. Die wir nächste Woche mit Nick ihren Job tauschen. Und wir rätseln schon seit einer Stunde, was sie denn wohl beruflich macht. Chronischer Personalmangel ist das Stichwort. Vielleicht kommt ihr ja drauf in 7 Minuten hier bei 94.3 RS2. Schönen guten Morgen euch.

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0: Ihr kommt zu uns hier ins Studio. Nick übernimmt für einen Tag mal eure Arbeit.
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0: Ne? Ja, und nächste Woche geht's weiter mit Steffi aus Bad Belzig. Die Frage ist nur, was für einen Job muss er wohl machen?
3: Lieber Nick, wir brauchen dringend Unterstützung. Komm doch mal bitte vorbei. Hier herrscht permanent Personalnotstand.
1: Personalnotstand. Kennt, glaube ich, jeder, oder? Überall muss man ständig irgendwas ausbügeln. Aber ich habe hier schon geschrieben mit Martin über Instagram, rs2.berlin, und er meint, es könnte Bürgeramt sein. Auch da wartet man ja durchaus mal auf einen Termin, den man ganz dringend braucht, und da könnte ich vielleicht ja zusätzlich aushelfen, und dann geht das endlich voran hier mit unseren Ämtern in Berlin.
0: Ist schon eine gute Idee. Ob es das wirklich ist, das erfahren wir am Montag um 7 Uhr. Da wird Steffi nämlich das Geheimnis lüften, wo es dann für dich hingeht zum nächsten Jobtausch.
1: Yes! 500 Euro Jobprämie gibt's dann für Steffi, aber auch für alle, die auch Bock haben auf so einen Jobtausch.
0: Ja, meldet euch dafür einfach gerne.

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0: Wie sieht's bei euch aus? Seid ihr heute Morgen noch mit S-Bahn zur Arbeit gefahren? Dann genießt es nochmal so richtig. Hier ist die RS2-Morgenshow am Freitag. Ja, der Mai, der ist nämlich für die Deutsche Bahn ein großer Bauarbeitenmonat. Schmitti aus dem RS2-Verkehr ist bei mir.
1: Ja, wegen Kabel- und Weichenarbeiten fahren ab heute Abend 10 Tage lang keine S-Bahnen zwischen Schönefeld und Schöneweide und auch nicht zwischen Grünau und Schöneweide. Das betrifft also die Linien S8, 9, 46, 47 und S85.
0: Ja, und damit ja auch nicht genug. Am Montag geht es ja auch direkt weiter mit den nächsten Störungen.
1: Ja, da beginnen die Bauarbeiten am Autobahndreieck Funkturm. Und deshalb fahren für 1,5 Wochen auf den Abschnitten zwischen Grunewald und Charlottenburg sowie zwischen Charlottenburg und dem Olympiastadion keine S-Bahnen. Hier betrifft es die Linien S1, 3, 5, 7, 9 und 75. Die gute Nachricht allerdings, überall wo es nötig ist, wird ein Ersatzverkehr mit Bussen eingerichtet.
0: Na, immerhin. Am besten checkt ihr natürlich trotzdem nochmal eure Route, bevor es losgeht, damit dann auch wirklich alles glatt läuft. Danke dir, Schmitti, und euch allen jetzt hoffentlich noch einen schönen Start in diesen Freitag, ganz ohne Störungen. Kommt gut ins Wochenende. 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
11: Ich bin Sebastian Pasotti. Guten Morgen. Trotz Waffenruhe haben sich die USA und der Iran gegenseitig in der Straße von Hormuz angegriffen. Die USA sagen, sie hätten iranische Angriffe unter anderem mit Raketen abgewehrt. Das iranische Militär bestätigte die Angriffe zwar, machte dafür aber US-Attacken auf einen iranischen Öltanker verantwortlich. Ein US-Handelsgericht hat die von Präsident Trump verhängten weltweiten Zölle von 10% für unzulässig erklärt. Bereits erhobene Zölle müssen nun erstattet werden. Nur noch heute haben die beiden Volksbegehren Berlin Autofrei und Berlin Werbefrei Zeit, Unterschriften zu sammeln. Zuletzt waren beide weit von der für einen Volksentscheid notwendigen Unterschriftenzahl entfernt. Der SC Freiburg steht im Finale der Fußball-Europa League. Die Freiburger gewannen am Abend gegen Sporting Braga 3:1. Im Finale in knapp zwei Wochen am 20. Mai trifft Freiburg auf Aston Villa.
12: Schönen Start in euren Freitag wünsche ich euch. Richtig schön gerade. Teilweise kommt er mit Sonnenschein hier auf Arbeit an. Die blitzt heute immer mal wieder durch. Ansonsten bleibt es aber größtenteils bewölkt. Dafür aber trocken. Also Regen kommt hier nicht nochmal runter. Um die 9 Grad sind es aktuell und bis zu 15 sind heute drin. Morgen schleicht es sich dann nochmal so langsam wärmer auf bis zu 18 Grad. Und Sonntag wird dann nochmal eine Schuppe draufgesetzt. Da kommt auch nochmal die Sonne öfter vorbei bei bis zu 21 Grad.
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12: Mit Schmitti, guten Morgen.
13: Guten Morgen, hi.
12: Ja, jetzt wird's eng in Mitte und in Tiergarten, ne? Da steht eine Großdemo an.
13: Ja, also die Polizei hat jetzt schon abgesperrt die Straße des 17. Juni zwischen Ebertstraße und dem Großen Stern. Ebenso die Itzagrabinstraße in Höhe Scheidemannstraße, aber auch die Ebertstraße zwischen Behren- und Dorotheenstraße. Mehrere Demozüge versammeln sich hier heute früh. Einmal geht es zum Beispiel los da am Hallischen Ufer, dann über Wilhelmstraße, Potsdamer Platz bis zum Brandenburger Tor. Eine zweite Gruppe startet später dann an der Spandauer Straße, also am Roten Rathaus, und geht dann über die Dorotheenstraße bis zum Brandenburger Tor. Und alle zusammen laufen dann später entlang der Straße der 17. Juni und der Hofjägerallee zum Konrad-Adenauer-Haus in der Klingelhöfer-Straße. Die neuesten Blitzer, Pankow-Neumann-Straße, Charlottenburg-Kaiser-Friedrich-Straße, Moabit, Rathenower-Straße und in Frankfurt

0: Steiner oder im Weinbergweg. Dankeschön an alle fürs Durchgeben. Und bei Staus oder Blitzern ruft gern an oder schickt eine WhatsApp. Berlin 20 und 3x19. Gute Fahrt.
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2: 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Ja, dieses Wochenende haben wir alle ein Date mit der gleichen Person. Guten Morgen, Anissa für euch hier im Studio. Ja, woran ihr wirklich dringend denken solltet und noch so ein paar Inspos für euer Wochenende. Hört dann in 7 Minuten hier bei RS2. Aha.

0: So, für Sonntag steht auf jeden Fall ein dickes Kreuz in eurem Kalender. Und wer sich jetzt gerade fragt, was war da nochmal? Kleiner Reminder. Muttertag ist am Sonntag. Oh. Hier ist die RSZ Morgenshow am Freitag. Guten Morgen.
1: So, und Blumen, ich sag mal so, wird eh viel zu teuer am Sonntag. Der Klassiker geht doch eigentlich immer noch. Gutscheine, Alicia, auch bei dir, ne?
0: Oh, da fühle ich mich ein bisschen schuldig. Ich war wirklich so ein blödes Kind, das nie mit irgendwas Coolem um die Ecke kam, sondern immer so ein Gutschein für Geschirrspüler ausräumen. Jetzt bin ich ja mittlerweile erwachsen geworden, dann sind es doch schon ab und zu mal Blumen gewesen. Oder Gutscheine für Essen gehen, die eventuell auch nie wirklich eingelöst wurden. Es tut mir leid, Mama.
1: Ja, das ist aber die Mischkalkulation, ne? Man lehnt sich da echt so ein Teil weit aus dem Fenster raus beim Thema Gutschein. Habe ich auch mal gemacht und habe ihr so eine kleine, süße Reise übers Wochenende geschenkt, ne? Kam nie. Und dann plötzlich, nach 3 Jahren,
0: nein,
1: wedelte sie mit ihrem Gutschein und sagte, wie sieht's denn eigentlich damit aus? Ja. Nun gut, wir nehmen es ein, an Pfingsten sind wir unterwegs.
0: So, also seid auf jeden Fall vorsichtig mit euren Gutscheinen. Da kann immer mal wieder was kommen. Aber habt einen schönen Muttertag und startet jetzt erst

Zu dem Song im Sommer unterm Sternenhimmel tanzen. Ich freue mich jetzt schon drauf. Die Arista-Morgenshow ist an, am Freitag. Ja, dass der Sommer sich so langsam annähert, das merken wir ja auch nicht nur an den so ganz langsam steigenden Temperaturen, sondern auch an den Erdbeer- und Spargelhäuschen an jeder Ecke. Und ein weiteres Indiz ist auch das Frühlings- und Spargelfest Primavera. Dieses Wochenende in Schöneberg mit Live-Musik, Frühlingsmarkt und natürlich auch ganz viel Spargel und anderen Leckereien. Für mal wieder so ein bisschen kulinarische Abwechslung sorgt das African Food Festival am Gleisdreieck. Da könnt ihr euch ab heute bis Sonntag durch Spezialitäten aus verschiedenen afrikanischen Ländern futtern. Und dazu gibt es Musik, Handmade-Sachen und vor allem natürlich richtig gute Stimmung. Und in Potsdam wird morgen ab 12 Uhr beim Tag der Wissenschaften im Science Park in Golm geforscht. Da könnt ihr einfach mal zusammen mit euren Kids alles mal ein bisschen ausprobieren und selber mitmachen. Klingt auf jeden Fall nach einer Menge Spaß. Den wünschen wir euch hier dieses Wochenende. Kommt jetzt noch gut weiterhin in den Freitag mit 94.3 RS2. Guten Morgen.

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14: Ich bin Sebastian Pasotti. Guten Morgen. Die USA und der Iran haben sich trotz einer Waffenruhe gegenseitig attackiert. Das US-Militär teilte mit, es seien iranische Militäreinrichtungen ins Visier genommen worden, unter anderem Startplätze für Raketen und Drohnen. Die Aktion sei eine Reaktion auf den iranischen Beschuss von 3 Schiffen der US-Marine bei der Durchfahrt in der Straße von Hormuz gewesen. Der Iran bestätigte die Angriffe und sagte, zuvor habe das amerikanische Militär einen iranischen Öltanker attackiert. Ein US-Handelsgericht hat die von Präsident Trump verhängten weltweiten Zölle von 10% für unzulässig erklärt. Mit der pauschalen Abgabe habe der Präsident seine Befugnisse überschritten, sagt das Gericht für internationalen Handel. Bereits erhobene Zölle müssen nun erstattet werden. Zuvor hatte Trump der EU mit deutlich höheren Zöllen gedroht. Diese sollten in Kraft treten, wenn die EU das vereinbarte Handelsabkommen mit den USA nicht bis 4. Juli, also innerhalb von knapp 2 Monaten, umsetzt. Nach dem Bundestag soll heute auch der Bundesrat die steuerfreie 1.000 Euro Entlastungsprämie beschließen. Bis Mitte kommenden Jahres können Firmen ihren Beschäftigten bis zu 1.000 Euro zahlen, um die Folgen des Iran-Kriegs abzumildern. Einigen Bundesländern reicht diese Entlastung aber nicht. Bremen, Hamburg, Mecklenburg-Vorpommern, Niedersachsen und Saarland fordern in einem Entschließungsantrag eine Abschöpfung der Übergewinne, die die Mineralölkonzerne in der aktuellen Krise machen. Endspurt für die beiden Volksbegehren Berlin werbefrei und Berlin autofrei. Nur noch heute können die Initiativen Unterschriften sammeln. Damit es im Herbst zu Volksentscheiden über ihre Pläne kommt, brauchen sie jeweils rund 175.000 Unterschriften. Davon waren beide Initiativen zuletzt aber noch weit entfernt. Anfang der Woche meldete Berlin autofrei knapp 100.000, Berlin werbefrei gerade mal gut 31.000 Unterschriften. Der SC Freiburg steht im Endspiel der Fußball-Europa-League. Die Freiburger gewannen am Abend gegen Sporting Braga 3:1. Das Hinspiel hatten sie noch 1:2 verloren. In knapp zwei Wochen am 20. Mai treffen die Freiburger nun im Europa-League-Finale auf den englischen Club Aston Villa.
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9: Mit Alexandra Eckel. Die Berliner Polizei hat zum Jahrestag des Endes des Zweiten Weltkriegs eine Allgemeinverfügung zur Sicherheit an Gedenkstätten erlassen. In den Bereichen um sowjetische Ehrenmale in Treptow-Köpenick, Mitte und Pankow dürfen unter anderem keine militärischen Uniformen und Abzeichen getragen werden. Und das Zeigen der Buchstaben V und Z ist verboten.
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10: So, heute ziehen wir hier nochmal gemeinsam durch und dann geht's ab ins Wochenende. Und der Freitag, der macht's euch aber auch wirklich nicht so schwer heute. Es bleibt trocken bei um die 9 Grad. 15 sind maximal drin heute. Morgen steigen die Temperaturen dann weiter an auf bis zu 18 Grad. Und Sonntag kriegen wir dann perfektes Spaziergewetter mit bis zu 21 Grad und Sonne.
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10: Mit Schmitti, guten Morgen.
15: Jo, hi, guten Morgen.
10: Ja, in Charlottenburg ist der Kudamm gesperrt und in Mitte und Tiergarten, da laufen die Vorbereitungen für eine Großdemo. Ganz schön was los.
15: Ja, wir fangen an in Charlottenburg mit dem Kudamm. Da finden am Wochenende die Classic Days statt. Deshalb ist zwischen Joachimsthaler und Leibnizstraße komplett abgesperrt. Drumherum gibt es natürlich ein bisschen Stau, besonders auf der Lietzenburger, Joachimsthaler und Leibnizstraße. Mitte und Tiergarten, da versammeln sich so langsam die ersten Demonstranten. Die Straße des 17. Juni ist bereits gesperrt zwischen Ebertstraße und dem Großen Stern. Ebenso die Itzagrabinstraße in Höhe Scheidemannstraße, aber auch die Ebertstraße zwischen Behren- und Dorotheenstraße. Und dann bitte noch Achtung in Templin in der Lüchner Straße. Dort gibt es zwischen Neuerweg und am Mühlentor Behinderung. Nach einem Unfall ist es halbseitig gesperrt. Geblitzt wird Pankow-Neumannstraße, Charlottenburg-Kaiser-Friedrich-Straße, in Moabit-Rathenower Straße, in Frankfurt-Weinbergweg und A10 westlicher Berliner Ring Richtung Magdeburg in Höhe List. Dankeschön an alle fürs Durchgeben. Bei Staus oder Blitzern ruft gern an oder schickt eine WhatsApp. Berlin 20 und 3x die 19. Gute Fahrt wünsche ich.
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10: Eine Minute vor 9 haben wir es. Alicia für euch im Studio hier am Freitag. Und jetzt denkt mal an Meeresrauschen oder einen Spaziergang durch den Wald. Ja, merkt ihr, wie euer Puls bei der Vorstellung direkt runtergeht? Ja, was genauso gut ist. Das Vögel beobachten. Das ist sogar so beliebt, dass es das neue Trendhobby ist. Wir sprechen gleich mit einem Riesenfan und was er daran wirklich so gut findet und warum wir es eigentlich alle nach dem Feierabend machen sollten, das verrät er uns in einer Viertelstunde hier bei 94.3 RS2. Kommt gut in den Freitag.

0: Schön ist es morgens wieder mit diesem Geräusch hier in den Tag zu starten. Die RS2 Morgenshow ist an, am Freitag. Oh. Und für alle, die sich nicht nur über den Gesang der Vögel freuen, sondern noch ein bisschen mehr für diese Tiere übrig haben, ist heute wirklich der Tag der Tage. Heute startet die große bundesweite Vogelzählung vom Naturschutzbund. Es geht ganz easy, denn ihr braucht dafür nur eine Stunde, irgendwann zwischen heute und Sonntag. Da setzt ihr euch gemütlich einfach mal in den Park oder auf euren Balkon und zählt einfach die Vögel in eurer Umgebung. Wenn ihr das ausprobiert, kommt da vielleicht wie Christopher und seine Freundin Luisa auf den Geschmack und macht das Ganze einfach mal zu eurem Hobby. Birdwatching heißt das, um genau zu sein. Christopher, was findest du denn daran so cool?
1: Zum einen, weil man halt super viel draußen in der Natur ist, an der frischen Luft und sich super viel bewegt. Und so nach einer stressigen Arbeitswoche dann am Wochenende einfach ein bisschen draußen zu sein, glaube ich, schadet generell nicht. Was noch sehr cool ist, ist, dass es halt super niedrigschwellig ist. Man braucht ja eigentlich, um anzufangen, gar nicht viel außer Augen und Ohren eigentlich. Das reicht ja schon, um im ersten Schritt Vögel um einen rum wahrzunehmen. Und ich glaube, das ist auch so der nächste Punkt, dass man Berlin nochmal ganz anders entdeckt.
0: Ja, das klingt schon irgendwie ziemlich cool. Also genauere Infos, wie diese Vogelzählung abläuft, die findet ihr auf der NABU-Website. Für jetzt ist aber dann erstmal wieder Schluss mit dem Vogelgesang. Ihr dreht jetzt das Radio auf, denn jetzt kommt hier Miley Cyrus mit End of the World. Startet guten neuen Freitag hier mit 94.3 RS2.

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0: gerade erst angefangen. Und schon träumen wir schon alle von der Mittagspause. Guten Morgen hier am Freitag. Ja, das Wochenende, das ist hier gerade zum Greifen nah. Aber wir halten hier alle nochmal gemeinsam durch. Und das Wetter, das ja, zieht sich hier auch eigentlich relativ freundlich durch den Tag. Also zumindest ist kein Regen in Sicht. Wir sind gerade bei um die 10 Grad. Bis zu 15 sind drin. Und die Temperaturen, die steigen am Wochenende wieder an. Bis zu 18 sind morgen drin. Und am Wochenende sogar viel Sonne. Es bleibt weiterhin trocken bei bis zu 21 Grad.
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2: Ich bin Schmitti. Guten Morgen. Das Augenmerk liegt momentan auf Mitte und Tiergarten. Die Straße des 17. Juni ist zwischen Ebertstraße und Großem Stern komplett gesperrt. Ebenso die Itzhak-Rabin-Straße, Höhe Scheidemannstraße, aber auch die Ebertstraße zwischen Behren- und Dorotheenstraße. Hier laufen jetzt schon die Vorbereitungen für eine Großdemo. Die erste Gruppe startet am Hallischen Ufer und geht über Wilhelmstraße, Stresemannstraße, Potsdamer Platz und Ebertstraße bis zum Brandenburger Tor. Eine zweite Gruppe startet gegen 11 Uhr von der Spandauer Straße über Karl-Liebknecht-Straße unter den Linden, Wilhelmstraße, Dorotheenstraße bis zur Ebertstraße und alle zusammen bewegen sich dann später entlang der Straße des 17. Juni und der Hofjägerallee bis zum Konrad-Adenauer-Haus in der Klingelhöferstraße. Dort findet dann die Abschlusskundgebung statt. Geblitzt wird aktuell Treptow-Puschkin-Allee, Charlottenburg, Kaiser-Friedrich-Straße, in Cottbus, Wilhelm-Riedel-Straße und A10 westlicher Berliner Ring Richtung Magdeburg in Höhlest. Dankeschön fürs Durchgeben bei Staus oder Blitzern. Ruft gern an oder schickt eine WhatsApp, Berlin 20 und 3x die 19.
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Ihr beschenkt eure Kids und müsst dafür nicht mal Geld ausgeben. Ja, wie klingt das für euch? Die Arista Morgenshow ist an einem Freitag. Morgen ist der Gratis-Comic-Tag in ausgewählten Buchhandlungen in ganz Berlin. Ja, da warten tausende kostenlose Comics auf euch. Und die kriegt ihr zum Beispiel beim Hugendubel im KDW oder in der Helene-Nathan-Bibliothek in den Neukölln-Arkaden und in Kreuzberg. Da kommen alle Leseratten unter euch auch auf ihre Kosten, nämlich bei der langen Buchnacht. Da wird die Oranienstraße zur Buchmeile. Ab 16 Uhr gibt es dort kostenlose Lesungen und Ausstellungen. Wenn es für euch dann doch ein bisschen mehr Action sein soll am Wochenende, dann könnt ihr beim Drachenboot-Cup in Königswusterhausen mal ein bisschen anfeuern gehen. Ab 10 Uhr wird dort morgen um die Wette gerudert und am Ziel erwartet euch Live-Musik. Selbstverständlich auch die Siegerehrung, wo es vor allen Dingen auch um die Kostüme geht, die dort bewertet werden. Da bin ich ja ein bisschen neugierig. Und auch ganz viele Foodstände zum Durchfuttern. Kriege ich doch direkt ein bisschen Hunger. Naja, ich wünsche euch auf jeden Fall jetzt eine ganz tolle Zeit weiterhin mit Clarissa hier am Vormittag. Ich verabschiede mich. Kommt gut weiterhin in euren Freitag mit 94.3 RS2. Guten Morgen.

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10: Ich bin Sebastian Pasotti. Guten Tag. Die Bundesregierung will Betroffene von häuslicher Gewalt besser schützen. Das Parlament stimmt dazu heute über einen Gesetzentwurf ab. Gerichte sollen leichter das Tragen einer Fußfessel verhängen können. Nähert sich der Täter dann, können Opfer häuslicher Gewalt durch einen Sensor gewarnt werden. Und auch die Polizei wird automatisch informiert. Die USA und der Iran haben sich trotz der Waffenruhe gegenseitig beschossen. Die US-Armee sagt, dass 3 ihrer Kriegsschiffe mit Drohnen und Raketen angegriffen wurden, während sie durch die Straße von Hormuz fuhren. Keines der Schiffe sei getroffen worden. Als Reaktion darauf habe das US-Militär iranische Militäreinrichtungen angegriffen. Der Iran wiederum warf den USA vor, einen Öltanker attackiert zu haben. US-Präsident Trump teilte inzwischen mit, dass die Feuerpause weiterhin gilt. Er drohte dem Iran aber mit neuen Angriffen, falls nicht zeitnah ein Abkommen geschlossen wird. Es ist der nächste juristische Rückschlag für US-Präsident Trump. Seine weltweiten Zölle von 10% sind unzulässig. Das hat das US-Gericht für internationalen Handel geurteilt. Bereits erhobene Zölle müssen nun erstattet werden. Zuvor hatte Trump der EU gedroht. Sollte die EU das vereinbarte Handelsabkommen mit den USA nicht bis 4. Juli, also innerhalb von knapp 2 Monaten, umsetzen, will er deutlich höhere Zölle für Waren aus der EU verhängen. Die Commerzbank baut weitere 3000 Vollzeitstellen ab. Schon im vergangenen Jahr wurden tausende Jobs gestrichen. Die zweitgrößte deutsche Privatbank kämpft aktuell gegen die Übernahme durch den italienischen Großaktionär UniCredit. Mit den Sparmaßnahmen will das Unternehmen zeigen, dass sie auch eigenständig weiter bestehen kann. Nur noch heute können die beiden Volksbegehren Berlin autofrei und Berlin werbefrei Unterschriften sammeln. Sie brauchen jeweils rund 175.000 gültige Unterschriften, damit es im Herbst zu Volksentscheiden kommt. Dabei würden dann alle Berlinerinnen und Berliner, die wahlberechtigt sind, über die Pläne abstimmen können. Anfang der Woche hatte Berlin werbefrei allerdings nur rund 31.000, Berlin autofrei nur knapp 100.000 Unterschriften gesammelt.
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11: Mit Alexandra Eckel. Die Baumaßnahmen am Plötzensee in Wedding sind abgeschlossen. Vor allem an der Nordspitze des Sees wurde Schlamm entfernt, neuer Schilf am Ufer gepflanzt und regionales Saatgut an den Böschungen ausgesät, um das Gebiet am See ökologisch aufzuwerten. Vor allem das Wildbaden am Plötzensee hatte der Vegetation geschadet.
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2: Oh, endlich wieder Sonne nach diesem ganzen Regen die letzten Tage. Zum Nachmittag müssen wir vielleicht noch mal ein bisschen stark sein, da kann was runterkommen. Sonst ist es aber sehr schön heute. Aktuell haben wir 11 Grad in Zehlendorf an der Krummen Lanke, 17 wären es noch. Und das ganze Wochenende auch sehr sonnig und vor allem warm. Sonntag an Mamatag knappe 20 Grad.
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2: Eine Demo hat gerade gestartet in Mitte gegen die Wehrpflicht. Bis 18 Uhr sind sie da alle am Demonstrieren. Deshalb jetzt voll geworden in Mitte Dorotheenstraße. 12 Minuten braucht er da. Sonst habt ihr aber freie Fahrt. Geblitzt wird im Britz, Altbritz, Starken, Magistratsweg, Alt-Treptow, Kiefoldstraße und im Bad Liebenwerda auf der Schlossecker Straße. Lieben Dank an euch. Wenn ihr noch irgendwas entdeckt, ruft gerne an. Berlin 20 und 3x die 19. Gute Fahrt.
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2: Hallo zusammen. Freut euch doch jetzt schon mal einfach auf den Feierabend später. Schnappt euch ein Weinchen, Schucki und dann ab ins Freiluftkino. Eins hat ab heute wieder geöffnet. Verrate ich euch gleich, wo das ist. Jetzt erstmal Taylor Swift mit The Fate of Ophelia für euch. Schönen Freitag. Wochenende ist nicht mehr weit.

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endlich Freitag. Und das Wetter spielt auch wieder mit. Passend dazu könnt ihr euch freuen, öffnet heute das Freiluftkino Kreuzberg. 94.3 RS2 ist an. Also schnappt euch Nachos, eure Lieblingsschoki. Und dann nichts wie hin. Morgen zum Beispiel läuft One Battle After Another mit unserem sexy Man Leonardo DiCaprio. Der hat ja richtig abgeräumt bei den Oscars. Und sonst auch viele tolle Filme unter freiem Himmel. Ab sofort im Freiluftkino Kreuzberg.

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8: Ich bin Sebastian Pasotti. Guten Tag. Die Berliner SPD will bei ihrem Parteitag in einem Hotel am Alexanderplatz heute einen neuen Landesvorstand wählen. Zur Wahl steht eine Doppelspitze aus SPD-Spitzenkandidat Steffen Krach und der Abgeordneten Bettina König. Ihre Wahl gilt als praktisch sicher. Interessant dürfte werden, wie viel Zustimmung sie bekommen. Gut 4 Monate vor der Wahl tut sich für die SPD in den Umfragen wenig. Meist kämpft sie mit Grünen, Linken und AfD um Platz 2. Seit der Sperrung der A100-Brücken leidet Charlottenburg unter Ausweichverkehren. Weil auch viele Lkw nun durch die Stadt fahren, nehmen Fahrbahnschäden zu. Die betreffen unter anderem die Kreuzung Messedamm-Halenseestraße. Der Bereich muss an diesem Wochenende dringend saniert werden. Deshalb wird ab heute Abend die Kreuzung in Richtung Süd und auch die Überfahrt von der A100 aus Norden kommend auf die A115 bis Montag früh gesperrt.
9: Schön, pünktlich zum Wochenende, endlich wieder Sonne und vor allem endlich Wärme heute. 17 Grad kriegen wir noch, aktuell haben wir 11 in Friedrichshain am Strausberger Platz. Zum Nachmittag vielleicht so ein bisschen Regen, sonst sieht es aber ganz gut heute aus. Das ganze Wochenende auch sehr sonnig und warm, Sonntag an Muttertag dann sogar 20 Grad.
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9: In Mitte ist eine Demo unterwegs, heute noch bis 18 Uhr. Die demonstrieren da gegen die Wehrpflicht. Deswegen füllt es sich jetzt hier und da. Dorotheenstraße voll, braucht er gerade 10 Minuten. Geblitzt wird Tempelhof, Birkestraße, Kreuzberg-Geibelstraße, in Mitte auf der Gertraudenstraße und im Cottbus, passt da am besten auch auf der Stromstraße. Lieben Dank an euch. Wenn ihr noch irgendwas habt, ruft hier gerne an. Berlin 20 und dreimal die 19. Gute Fahrt euch.
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9: Sonntag, letztes Hertha-Heimspiel und wir schicken euch hin. Danach geht's dann noch schön auf ein Date mit unserem Kapitän Fabi Rehse auf eine

0: Bratwurst, Spezi und Fabi Rehse zahlt.
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0: Es ist wärmer, Sonne ist wieder da und hey, heute ist Freitag. Das feiern wir gleich im Büro bei euch oder im Auto richtig ab mit Teenage Dirtbag. Und dazu auch ein bisschen was zum Träumen, wenn ihr einfach nur ganz entspannt ins Wochenende starten wollt. Callum Scott zusammen mit Whitney Houston. Auch gleich hier in Berlins besten Musikmix bei 94.3 RS2.
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6: Wonder Woman ist stark, klug und kämpft für Gerechtigkeit. Ihr Auftritt in der Kinowelt brachte Frauenpower auf ein neues Level. Fun Fact, in den Comics kann Wonder Woman sogar fliegen. Das wurde eingeführt, um mit Superman mitzuhalten.
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14: Ich bin Ralf Gulke. Guten Tag. Der Bundesrat hat die von der Bundesregierung geplante abgabenfreie 1.000 € Entlastungsprämie für Arbeitnehmer zunächst gestoppt. Das zustimmungspflichtige Gesetz erhielt in der Länderkammer nicht die nötige Mehrheit. Mecklenburg-Vorpommerns Ministerpräsidentin Schwesig sagte, gerade kleinere Firmen könnten das in diesen Zeiten nicht leisten.
15: Die sozialen Arbeitgeber sagen, wir werden das nicht können für unsere Mitarbeiterinnen und Mitarbeiter. Und auch wir als öffentlicher Dienst sagen, wir können das nicht. Und wenn man die Leute entlasten will, aber feststellt, dass das bei vielen nicht ankommen würde und damit auch sozialer Unfrieden entstehen würde, finde ich, wird es noch mal Zeit zu überlegen, gibt es andere Möglichkeiten?
6: Schwesig forderte eine Einkommensteuerreform und die Einführung einer Übergewinnsteuer für Ölkonzerne. Mit einer elektronischen Fußfessel für Gewalttäter sollen vor allem Frauen in Deutschland bald besser geschützt werden. Der Bundestag hat dazu heute einer Änderung im Gewaltschutzgesetz zugestimmt. Bundesjustizministerin Hubich verteidigte die Fußfessel.
8: Die elektronische Fußfessel soll Frauen schützen und sie wird Frauen schützen. Kommt der Täter trotz Verbot zu nahe, wird sofort Alarm ausgelöst. Auch die Betroffenen bekommen in Echtzeit ein Signal. Wirksamer Schutz muss schnell sein. Und in Spanien schützt die elektronische Fußfessel seit 20 Jahren hochwirksam Frauen. Jetzt kommt sie endlich auch hier.
6: Den Grünen geht das Gesetz nicht weit genug. Die Commerzbank will sich mit Jobstreichungen und höheren Gewinnzielen gegen eine feindliche Übernahme durch die UniCredit wehren. Die Frankfurter Bank kündigte den Abbau von weiteren 3000 Stellen ab. Die italienische UniCredit hat im großen Stil Anteile an der Commerzbank gekauft und strebt eine Übernahme an. Der Neptunbrunnen vor dem Roten Rathaus wird saniert. Der Brunnen ist bereits eingerüstet. In den kommenden Monaten sollen das Brunnenbecken und die Abdichtungen vollständig erneuert sowie eine moderne Brunnentechnik eingebaut werden, sagt der Bezirk Mitte. Auch der Felsen mit den Bronzefiguren soll denkmalgerecht restauriert und konserviert werden. Die Fertigstellung ist bis Ende des Jahres geplant.
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9: Mit Michelle Gradell. Heute startet das Breitensportprogramm Sport im Park inklusiv. In rund 100 Parks und auf Sportanlagen organisieren Vereine Mitmachangebote. Dort können alle verschiedene Sportarten ausprobieren. Bis Oktober gibt es rund 120 Termine. Heute geht's los im Friedrich-Ludwig-Jahn-Sportpark. Alle Termine gibt's online.
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17: So ein bisschen frischi ist noch. 12 Grad haben wir Mitte Museumsinsel, aber keine Sorge, das wird noch. 17 Grad sind heute drin, schön viel Sonne. Zum Nachmittag muss man kurz mal stark sein, da kommt vielleicht so ein bisschen Regen runter. Sonst sieht es aber wirklich sehr gut aus. Und auch am Wochenende schön sonnig und vor allem warm. Sonntag an Muttertag, da haben wir dann sogar 20 Grad.
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17: Es ist voll geworden in Kreuzberg, Schlesische Straße, da sind es 12 Minuten. Dann in Mitte gerade eine Demo unterwegs, noch bis 18 Uhr. Das zieht sich, die demonstrieren da gegen die Wehrpflicht. Deswegen hier und da füllt sich so ein bisschen Dorotheenstraße voll, 15 Minuten mehr. Und in Brandenburg braucht er auch Geduld. Auf der A12 Richtung Frankfurt, ab Storkow bis Briesen sind es 27 Minuten. Geblitzt wird Pankow, Storkower Straße, Charlottenburg haben sein aufgestellt, Saatwinklerdamm in Gesundbrunn, Osloer Straße und Karlau auf der Kemmener Dorfstraße. Ich bedanke mich ganz doll bei euch, dass ihr hier durchgeklingelt habt. Wenn ihr irgendwo noch was entdeckt, ruft gerne an. Wir freuen uns da immer sehr. Nummer ist Berlin 20 und 3x die 19. Kommt gut an.
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17: Hallo zusammen, es ist Freitag und ich hoffe nicht mehr lange bis zum Feierabend. Wir halten zusammen durch, jetzt mit Benson Boone und hier ist Sorry, I'm Here for Someone Else.

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2: Wonder Woman ist stark, klug und kämpft für Gerechtigkeit. Ihr Auftritt in der Kinowelt brachte Frauenpower auf ein neues Level. Fun Fact: In den Comics kann Wonder Woman sogar fliegen. Das wurde eingeführt, um mit Superman mitzuhalten.
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10: Weil sie immer da ist, weil sie in jeder Lebenslage helfen tut und weil sie immer mit Rat und Tat zur Seite steht und auch wenn ich im Urlaub bin, den Kühlschrank voll macht.
9: 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Die denken auch immer so an Sachen, da würde man selber nicht drauf kommen, ne? 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
9: Live, wir setzen noch eins oben drauf. 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
11: Ich bin Sebastian Pasotti. Guten Tag. Die Berliner SPD trifft sich ab heute Abend zu ihrem Parteitag in einem Hotel am Alexanderplatz. Hier will sie ihr Programm für die Abgeordnetenhauswahl beschließen und einen neuen Landesvorstand wählen. Nominiert als Doppelspitze sind der Spitzenkandidat für die Abgeordnetenhauswahl Steffen Krach und die gesundheitspolitische Sprecherin der SPD-Fraktion im Abgeordnetenhaus Bettina König. Ihre Wahl gilt als sicher. Nach einer groß angelegten Sucheaktion im Raum Kremmen in Oberhavel ist eine vermisste 91-jährige Berlinerin wohlbehalten aufgefunden worden. Die demente Frau wurde am Abend in ihrem Auto entdeckt. An der Suche waren unter anderem zwei Polizeihubschrauber beteiligt. Ihr ebenfalls dementer Ehemann war allein aufgegriffen worden. Er konnte nicht mehr sagen, wo er das Auto und seine Frau zurückgelassen hat.

0: So, oh, so langsam wird's, oder? 12 Grad haben wir jetzt schon in Zossen am Hechtsee, 17 werden's heute noch. Und endlich ist die Sonne auch wieder da, nur zum Nachmittag können, müssen wir kurz ein bisschen stark sein, da können vielleicht ein paar Regentropfen runterkommen, sonst sieht's aber gut heute aus. Das ganze Wochenende auch sehr schön, sehr sonnig und vor allem warm, Sonntag zum Muttertag, 20 Grad.
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0: So, dann schauen wir mal. Kreuzberg voll, Grevestraße, da sind 10 Minuten. Dann in Mitte hat ja eine Demo gestartet. Da gegen die Wehrpflicht demonstrieren sie da alle bis 18 Uhr. 12 Minuten dauert es hier. Und dann schauen wir mal nach Brandenburg. Ach, Geduld braucht der A12 Richtung Frankfurt ab Storkow bis Fürstenwalde Ost. Mittlerweile 1,5 Stunden mehr. Dann wird geblitzt in Mitte, Lichtenberger Straße, Johannisthal, Johannisthaler Chaussee, Tempelhof auf der Germaniastraße und im Cottbus auf der Stromstraße. Bedanke mich bei euch. Wenn ihr noch was habt, ruft gern an. Berlin 20, 3x19. Gute Fahrt.
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0: So, es ist Freitag. Ihr habt jetzt aber noch gar keinen Plan, was ihr am Wochenende macht. Keine Sorge. Bisschen Inspiration gibt's gleich. Vorher Felix Jehn mit Now's a Good Time to Be für euch. Hier bei 94.3 RS2.

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Wochenende ist nicht mehr weit. Schlendert doch vielleicht übers Spargelfest auf dem Akazienkiez in Schöneberg. Oder ihr braucht ein bisschen mehr Action in Brandenburg. Mit Riesenrad, Achterbahn, das Ganze beim Frühlingsfest in Eisenhüttenstadt, jetzt am Wochenende. Heute Abend starten sie da mit einem bunten Feuerwerk. Und morgen kommt dann Spider-Man und Batman. Denn das ist ganz cool. Jedes Kind, das sich da als Superheld oder Prinzessin verkleidet, kriegt eine Zuckerwatte gratis. Damit guten Appetit und schönes Wochenende.

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16: Ich bin Ralf Gulke. Guten Tag. In Sinzig in Rheinland-Pfalz haben mehrere Täter nach Polizeiangaben Geiseln in einer Bank genommen. Bei einer Geisel handele es sich um den Fahrer eines Geldtransporters, teilte die Polizei in Koblenz mit. Es seien zahlreiche Einsatzkräfte vor Ort. Für Bürgerinnen und Bürger außerhalb des Einsatzraums bestehe aktuell keine Gefahr. Der Bundesrat hat die geplante 1.000 Euro Entlastungsprämie gestoppt. Das entsprechende Gesetz fand keine Mehrheit in der Länderkammer. Mecklenburg-Vorpommerns Ministerpräsidentin Schwesig sagte, auch sozial eingestellte Arbeitgeber könnten eine solche Prämie im Moment nicht zahlen. Ihre saarländische Kollegin Rehlinger forderte wie andere SPD-Politiker stattdessen eine Übergewinnsteuer für Mineralölkonzerne.
17: Während
11: wir in guter Absicht auch bereit wären, weiter auf Steuermilliarden zu verzichten, melden Konzerne wie BP außergewöhnlich gute Gewinne. Das ist kein Marktversagen in diesem Sinne mehr, sondern es ist schlicht und ergreifend Marktmissbrauch.
16: Schwesig forderte eine Sonderministerpräsidentenkonferenz mit Kanzler Merz zum Thema Energie. Um Frauen besser vor häuslicher Gewalt zu schützen, sollen Täter künftig eine elektronische Fußfessel tragen. Der Bundestag hat dazu eine Reform des Gewaltschutzgesetzes beschlossen. Nach dem Vorbild Spaniens sollen Gerichte potenzielle Gewalttäter künftig zum Tragen einer elektronischen Fußfessel verpflichten können. Zudem soll es Familiengerichten künftig möglich sein, Täter zur Teilnahme an Anti-Gewalt-Kursen zu verpflichten. Bei der Kommunalwahl in England hat die regierende Labour Party von Premier Starmer ersten Ergebnissen zufolge herbe Verluste erlitten. Die Rechtsaußenpartei Reform UK von Nigel Farage konnte hingegen deutliche Gewinne verbuchen. Die meisten Ergebnisse der Kommunalwahl in England sowie der Regionalwahlen in Schottland und Wales werden im Laufe des heutigen Tages erwartet. Große Verluste für Labour könnten Forderungen nach einem Rücktritt Starmers verstärken.
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17: Mit Michelle Kradel. Alte Handys und Tablets einfach an Sammelstellen abgeben. Das Inkota-Netzwerk ruft in Berlin und Brandenburg dazu auf. Viele Bibliotheken, Schulen, Gemeinden und Unternehmen machen mit. Zum Beispiel die BSR, der NABU oder Elektrofachgeschäfte. Alte Handys werden dann recycelt oder wieder aufbereitet. Grund für die Aktion ist der Erdüberlastungstag am Sonntag. Da sind rechnerisch alle natürlichen Ressourcen für dieses Jahr aufgebraucht.
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19: Sonne, Wolken wechseln sich so ein bisschen ab. Aktuell haben wir 11 Grad in Königs Wusterhausen am Schloss. 17 wären es aber heute noch, also endlich mal wieder wärmer. Zum Nachmittag hin ein paar Regentröpfchen, aber sonst sieht's gut aus. Am Wochenende könnt ihr dann schön irgendwo langschlendern, vielleicht auf der Ruder Frühlingsmeile Schoko-Erdbeeren futtern. Wird sonnig warm, Sonntag dann sogar knappe 20 Grad.
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19: Es staut sich in Kreuzberg-Köpenicker Straße immer noch. Hier sind 12 Minuten, dann Brandenburg wegen der Baustelle, dicker, fetter Stau. Auf der A12 Richtung Frankfurt ab Storkow bis Briesen dauert es jetzt eine Stunde. Geblitzt wird Gesundbrunn-Badstraße, Bohnsdorf-Fasanstraße, hier bei uns in Steglitz, auf der Schlossstraße und in Eberswalde auf der kleinen Drehnetzstraße. Lieben Dank, wenn ihr noch irgendwie was seht auf den Straßen, gern her damit. Berlin 20, 3x19. Kommt gut an.
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19: Neue Klamotten, ohne dass ihr nur einen Cent ausgeben müsst. Ja, das geht. Heute Nachmittag sogar schon. Wo, verrate ich euch gleich hier bei 94.3 RS2. Vorher erstmal Taylor Swift mit ihrer aktuellen Opalite.

Neue Klamotten ohne einen Cent auszugeben. Ab zur Kleidertauschparty in Charlottenburg. Hey, hier ist 94.3 RS2. Statt eure Klamotten einfach wegzuschmeißen, könnt ihr die heute umtauschen gegen neue Klamotten. 10 Kleidungsstücke könnt ihr mitbringen und dazu gibt's dann da gratis Drinks, Snacks und natürlich Live-Musik. Einfach rumkommen ab 16 Uhr im Klausener Kiez in Charlottenburg. Da geht die Kleidertauschparty los. Wir von 94.3 RS2 wünschen euch viel Spaß beim Shop.

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8: Ich bin Sebastian Pasotti. Guten Tag. Die Berliner SPD will bei ihrem Parteitag in einem Hotel am Alexanderplatz heute einen neuen Landesvorstand wählen. Zur Wahl steht eine Doppelspitze aus SPD-Spitzenkandidat Steffen Krach und der Abgeordneten Bettina König. Ihre Wahl gilt als praktisch sicher. Interessant dürfte werden, wie viel Zustimmung sie bekommen. Gut 4 Monate vor der Wahl tut sich für die SPD in den Umfragen wenig. Meist kämpft sie mit Grünen, Linken und AfD um Platz 2. Seit der Sperrung der A100-Brücken leidet Charlottenburg unter Ausweichverkehren. Weil auch viele Lkw nun durch die Stadt fahren, nehmen Fahrbahnschäden zu. Die betreffen unter anderem die Kreuzung Messedamm-Halenseestraße. Der Bereich muss an diesem Wochenende dringend saniert werden. Deshalb wird ab heute Abend die Kreuzung in Richtung Süd und auch die Überfahrt von der A100 aus Norden kommend auf die A115 bis Montag früh gesperrt.
6: So langsam klettern die Temperaturen doch noch nach oben. 13 Grad haben wir aktuell in Wilmersdorf am Rüdesheimer Platz. 17 werden es heute noch. Endlich wieder ein bisschen Sonne, oder? Nach den letzten Tagen. Zum Nachmittag müssen wir noch mal stark sein. Da kommen so ein paar Regentropfen, aber sonst sieht's ganz gut heute aus. Am Wochenende dann auch sehr schön sonnig, warm Sonntag. Passend da zum Hertha-Spiel, zum letzten 20 Grad.
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6: 12 Minuten dauert es gerade in Lichterfelde auf dem Ostpreußendamm und länger braucht er auch in Wedding auf der Seestraße. Schauen wir mal direkt nach Brandenburg. Wegen der Baustelle immer noch sehr voll, müsste er stark sein. A12 Richtung Frankfurt. Ab Storkow bis Briesen dauert es jetzt hier 1 Stunde. Geblitzt wird in Kreuzberg auf dem Mehringdamm, Friedrichshain-Singerstraße, Prenzlauer Berg auf der Prenzlauer Allee und in Gumtow auf der Berliner Allee. Bedanke mich bei euch. Wenn ihr noch was seht, immer her damit. Berlin 20, dreimal die 19. Gute Fahrt euch.
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6: So, damit es auch keiner vergisst, Sonntag ist Muttertag. Vielleicht wollt ihr jetzt noch schnell ein paar Blümchen online bestellen. Wie ist denn das, wenn die Blümchen zu Hause ankommen und dann auf einmal doch nicht gefallen oder ja irgendwie oll verwelkt sind? Können wir die dann einfach zurückschicken? Die Antwort gibt es in 15 Minuten von unserem Verbraucherexperten Ron Perdus hier bei 94.3 RS2.

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1: Sonntag ist Muttertag. Schnell noch ein paar Blümchen bestellen. Immer mehr von uns bestellen Pflanzen online. Doch wie ist denn das, wenn uns das nicht gefällt? Können wir es dann einfach so zurückschicken? Verbraucherexperte Ron Perdus.
2: Grundsätzlich gilt das Gleiche wie bei jedem online bestellten Produkt. Wenn irgendwas fehlerhaft ist, dann kann ich von meinem Recht Gebrauch machen, diesen Artikel wieder zurückzuschicken. Bekomme ich mangelhafte Ware oder ein anderes Produkt als bestellt, dann ist wichtig, einfach ein Foto machen, das Ganze reklamieren, zurückschicken. Das kann man durchaus verlangen. Es gibt ja dieses 14-tägige Widerrufsrecht. Das gilt eben auch bei Garten- oder Topfpflanzen. Also auch bei allem, was nicht so schnell verdirbt. Schnittblumen, das ist wichtig, die fallen nicht darunter.
1: Danke dir.

0: Ich wette, bei dem wollen sogar hier die Männer bei euch im Büro mitsingen, auch wenn sie es nicht zugeben würden. Spice Girls, Wannabe. Gleich für euch. Und dazu der Mann, der nächsten Monat schon im Olympiastadion steht. Justin Bieber, Ende Juni. Für ein paar Konzerte hier bei uns. Gleich erstmal in Berlins besten Musikmix hier bei 94.3 RS2 mit seiner aktuellen.
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14: Ich bin Ralf Gulke. Guten Tag. Die steuerfreie Entlastungsprämie von bis zu 1.000 Euro kommt erst einmal nicht. Der Bundesrat hat die Pläne der Bundesregierung gestoppt. Grünen-Fraktionschefin Katharina Dröge sprach von einem Fiasko für Bundeskanzler Merz.
15: Der Tankrabatt, der funktioniert nicht. Da geht das Geld zu großen Teilen an die Mineralölkonzerne. Die Entlastungsprämie ist jetzt gestoppt und damit stehen die Menschen alleine da mit hohen Energiekosten. Und Friedrich Merz muss jetzt schnell handeln, weil die Menschen in dieser Krise Unterstützung brauchen.
14: Mit der Prämie sollten die Folgen des Iran-Krieges wie hohe Spritpreise für die Bürgerinnen und Bürger abgemildert werden. Um Frauen besser vor häuslicher Gewalt zu schützen, sollen Täter künftig eine elektronische Fußfessel tragen. Der Bundestag hat dazu eine Reform des Gewaltschutzgesetzes beschlossen. Nach dem Vorbild Spaniens sollen Gerichte potenzielle Gewalttäter künftig zum Tragen einer elektronischen Fußfessel verpflichten können. Zudem soll es Familiengerichten künftig möglich sein, Täter zur Teilnahme an Anti-Gewalt-Kursen zu verpflichten. In Sinzig in Rheinland-Pfalz haben mehrere Täter nach Polizeiangaben Geiseln in einer Bank genommen. Bei einer Geisel handele es sich um den Fahrer eines Geldtransporters, teilte die Polizei in Koblenz mit. Es seien zahlreiche Einsatzkräfte vor Ort. Für Bürgerinnen und Bürger außerhalb des Einsatzraums bestehe aktuell keine Gefahr. Die Weltgesundheitsorganisation WHO sieht das Risiko für die Allgemeinbevölkerung durch das Hantavirus als absolut gering. Der Erreger sei zwar gefährlich, aber nur für die Person, die wirklich infiziert sei, sagte WHO-Sprecher Lindmeier in Genf. Für eine Infektion von Mensch zu Mensch sei sehr enger Kontakt nötig. Hintergrund ist der Hantavirus-Ausbruch auf dem niederländischen Kreuzfahrtschiff Hondius im Atlantik.
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7: Mit Michelle Gradell. Die Frauen von Hertha BSC spielen am Wochenende zum ersten Mal im Olympiastadion. Im Spiel gegen Erfurt könnten die Frauen den Meistertitel in der Regionalliga Nord holen. Sie spielen direkt nach dem Zweitligaspiel der Männer gegen Greuther Fürth am Sonntag. Fans können nach dem Spiel einfach im Stadion bleiben. Wer nur das Spiel der Frauen sehen möchte, bekommt online eine Freikarte.
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16: Wir haben 13 Grad in Mitte am Pariser Platz. Geht noch auf 17 Grad heute hoch. Ein bisschen, ja, stark müssen wir sein. Zum Nachmittag hin gibt es vielleicht so ein bisschen Regen. Aber sonst sieht es ganz schön aus. Also Sonne, Wolken wechseln sich ab. Am Wochenende auf jeden Fall ab nach draußen mit euch. Wird sehr sonnig, schön warm. So bei 20 Grad.
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16: Voll ist es gerade in Lichterfelde, der Ostpreußendramm, Giesendorfer Straße, alles dicht, 20 Minuten, 15 Minuten. Dann schauen wir nach Brandenburg, da braucht ihr auch Geduld auf der A12 Richtung Frankfurt. Ab Storkow bis Briesen dauert es jetzt 1,5 Stunden. Und Teltow-Lichterfelde Allee, da sind es 10 Minuten. Geblitzt wird Lichterfelde-Hindenburg-Damm, Tempelhof auf der Bölke-Straße, auch auf der Germania-Straße und in Memersdorf auf der Alimsmühle. Ganz lieben Dank an euch. Wenn ihr noch was habt, ruft gerne an. Berlin 20, 3x19. Gute Fahrt euch.
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16: Ich grüße euch. Haltet durch. Wochenende ist nicht mehr lang.

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0: später abholen oder vielleicht noch im Supermarkt schnell einkaufen. Ganz egal, was auf eurer To-Do-Liste steht. Lasst euch nicht stressen. Wir starten jetzt erstmal ganz entspannt rein ins Wochenende. Und ihr hier. Amy Winehouse und Rehab gleich für euch. Und dazu gibt's den hier. So ein Freitag, oder? Fühlt sich auch wie Freitag an, wenn man den hört. Hey Soul Sister, gleich in Berlins Best Musikmix hier bei 94.3 RS2.
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5: Ich bin Sebastian Pasotti. Guten Tag. Die Berliner SPD trifft sich ab heute Abend zu ihrem Parteitag in einem Hotel am Alexanderplatz. Hier will sie ihr Programm für die Abgeordnetenhauswahl beschließen und einen neuen Landesvorstand wählen. Nominiert als Doppelspitze sind der Spitzenkandidat für die Abgeordnetenhauswahl Steffen Krach und die gesundheitspolitische Sprecherin der SPD-Fraktion im Abgeordnetenhaus Bettina König. Ihre Wahl gilt als sicher. Nach einer groß angelegten Sucheaktion im Raum Kremmen in Oberhavel ist eine vermisste 91-jährige Berlinerin wohlbehalten aufgefunden worden. Die demente Frau wurde am Abend in ihrem Auto entdeckt. An der Suche waren unter anderem 2 Polizeihubschrauber beteiligt. Ihr ebenfalls dementer Ehemann war allein aufgegriffen worden. Er konnte nicht mehr sagen, wo er das Auto und seine Frau zurückgelassen hatte.
6: Zum Nachmittag hin haben wir vielleicht hier und da ein paar Regentropfen, aber sonst sieht's ganz schön aus. Könnt ihr euch vielleicht da in Friedrichshain am Holzmarkt hinsetzen. 13 Grad haben wir da nämlich gerade, 17 wären's noch. Am Wochenende auch super schön, sehr sonnig und vor allem warm. Sonntag am Mamatag, da sind's 20.
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6: Am längsten dauert es gerade in Karlshorst auf der Treskow-Allee. 15 Minuten hier, dann braucht er Geduld Moabit in Berlinstraße und in Rummelsburg auf der Schreiberhauer Straße. Dann schauen wir nach Brandenburg. Immer noch voll wegen der Baustelle da A12 Richtung Frankfurt ab Storkow bis Briesen. Mittlerweile 1,5 Stunden. Haltet durch. Geblitzt wird Neukölln, Braunschweiger Straße, Johannisthal, Johannisthaler Chaussee, in Wilhelmstadt auf der Lutoner Straße und in Millauerland da am Springberg. Lieben Dank an euch. Wenn ihr noch was habt, Berlin 20, dreimal die 19. Gute Fahrt euch.
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6: 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Gratis Schokoherzen auf den U-Bahn-Gleisen. Was da los ist und vor allem wann? Gleich hier bei 94.3 RS2. Vorher hier Taylor Swift mit The Fate of Ophelia für euch. Schönen Freitag.

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Kurz vorm Wochenende, Good News. Nach gefühlt monatelanger Baustelle, könnt ihr euch jetzt freuen, am Montag fährt die U4 wieder. Auch die U1 und U3 fährt endlich wieder durch, ab Ulanstraße und ab Krumme Lanke. Das war ja echt nervig. Und ganz süß, als kleines Dankeschön, verteilt die BVG Montag am Neuendorfplatz gratis Schokoherzen. Euch allen jetzt aber erstmal einen schönen Start ins Wochenende mit Alex Warren und Fever Dream hier bei 94.3.

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9: Wonder Woman ist stark, klug und kämpft für Gerechtigkeit. Ihr Auftritt in der Kinowelt brachte Frauenpower auf ein neues Level. Fun Fact, in den Comics kann Wonder Woman sogar fliegen. Das wurde eingeführt, um mit Superman mitzuhalten.
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15: Ich bin Ralf Gulke. Guten Tag. Der Bundesrat hat die von der Bundesregierung geplante abgabenfreie 1.000 Euro Entlastungsprämie für Arbeitnehmer zunächst gestoppt. Das zustimmungspflichtige Gesetz erhielt in der Länderkammer nicht die nötige Mehrheit. Mecklenburg-Vorpommerns Ministerpräsidentin Schwesig sagte, gerade kleinere Firmen könnten das in diesen Zeiten nicht leisten.
16: Die sozialen Arbeitgeber sagen, wir werden das nicht können für unsere Mitarbeiterinnen und Mitarbeiter. Und auch wir als öffentlicher Dienst sagen, wir können das nicht. Und wenn man die Leute entlasten will, aber feststellt, dass das bei vielen nicht ankommen würde und damit auch sozialer Unfrieden entstehen würde, finde ich, wird es noch mal Zeit zu überlegen, gibt es andere Möglichkeiten?
15: Schwesig forderte eine Einkommensteuerreform und die Einführung einer Übergewinnsteuer für Ölkonzerne. Im rheinland-pfälzischen Sinzig ist es zu einer Geiselnahme in einer Bank gekommen. Die Polizei geht von mehreren Tätern und Geiseln aus. Genauere Angaben zur Lage machte Sprecher Jürgen Fachinger bei NTV aber nicht.
17: Es gibt ja entsprechende Planentscheide bei uns, wie man mit solchen Lagen umgeht. Also es sind Spezialkräfte hier vor Ort. Es wird jetzt entsprechend ausgearbeitet, wie man versucht, die Lage so schnell wie möglich natürlich zu bereinigen. Aber das kann natürlich jetzt auch noch eine Zeit lang andauern.
15: Der Bereich rund um die Bank in der Innenstadt wurde abgesperrt. Trotz der von Moskau ausgerufenen einseitigen Waffenruhe haben sich Russland und die Ukraine wieder mit gegenseitigen Angriffen überzogen. In der ukrainischen Hauptstadt Kiew wurde am Morgen Luftalarm ausgelöst. Russland habe nicht einmal einen symbolischen Versuch unternommen, eine Waffenruhe an der Front einzuhalten, erklärte der ukrainische Präsident Selenskyj. Die von Russland ausgerufene Waffenruhe war um 0 Uhr in Kraft getreten. Sie soll bis morgen gelten. Die Weltgesundheitsorganisation WHO sieht das Risiko für die Allgemeinbevölkerung durch das Hantavirus als absolut gering. Der Erreger sei zwar gefährlich, aber nur für die Person, die wirklich infiziert sei, sagte WHO-Sprecher Lindmeier in Genf. Für eine Infektion von Mensch zu Mensch sei sehr enger Kontakt nötig. Hintergrund ist der Hantavirus-Ausbruch auf dem niederländischen Kreuzfahrtschiff Hondius im Atlantik.
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3: Mit Michelle Gradell. Heute startet das Breitensportprogramm Sport im Park inklusiv. In rund 100 Parks und auf Sportanlagen organisieren Vereine Mitmachangebote. Dort können alle verschiedene Sportarten ausprobieren. Bis Oktober gibt es rund 120 Termine. Heute geht's los im Friedrich-Ludwig-Jahn-Sportpark. Alle Termine gibt's online.
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19: Wir hatten uns den Freitag anders vorgestellt mit mehr Sonne, aber die Wolken sind immer noch ganz schön dicht. Sonne guckt ab und zu raus. Ganz selten heute Nachmittag noch ein paar Regentropfen. Immerhin ist es etwas milder. Inzwischen haben wir 14 Grad. Naja, in der Nacht dann wieder ganz schön frisch bei 2 bis 7 Grad. Morgen der Samstag dann, so ein Sonne-Wolken-Mix. Es bleibt morgen trocken und es wird noch ein Stückchen wärmer bis 19 Grad. Sonntag dann richtig schön und 20 Grad.
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19: Langer Stau auf dem Stadtring A100 in Richtung Wedding, Abkreuz Schöneberg bis zum Funkturm, 27 Minuten Kleckerverkehr. Es gibt einen Polizeieinsatz in Friedrichshain, die Modersohnstraße ist hier voll gesperrt. Und Charlottenburg, der Kuhdamm, teilweise auch gesperrt, Veranstaltung Classic Days. In Rummelsburg noch voll die Schreibenhauer Straße, hier 11 Minuten. Und ja, Brandenburger Tor, Straße des 17. Juni, Demo, die John Foster Dulles Allee, das ist die Umfahrung, da derzeit 20 Minuten. In Brandenburg Stau auf der A10 Westlicher Ring, die Baustelle Vögen Richtung Hamburg 28 Minuten, Richtung Leipzig eine Viertelstunde. Und langer Stau auf der A12 Richtung Frankfurt-Oder zwischen Friedersdorf und Briesen da in der Baustelle 1 Stunde 7 Minuten. Die neuesten Blitzer in Tiergarten, Klingelhöfer Straße in Mitte in der Köpenicker, Neuruppin, Bechliner Chaussee und in Niederfino an den Grenzhäusern. Danke an alle fürs Bescheid geben. Wenn ihr noch einen Stau oder Blitzer gesehen habt, dann könnt ihr uns auch gerne anrufen oder eine WhatsApp schicken unter Berlin 20 und dreimal die 19. Gute Fahrt für euch alle.
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19: Guten Freitag. Der Wonnemonat Mai ist bei der S-Bahn offensichtlich der Baustellenmonat. Heute Abend geht es los. Wir haben das Wichtigste zu den S-Bahn-Störungen zusammengefasst für euch. Hört gleich mal, ob es euch betrifft, hier bei 94.3 RS2.

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0: 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Guten Freitag für euch. Könnte sein, dass euer Arbeitsweg jetzt im Mai ein bisschen länger dauert. Heute startet die S-Bahn eine neue große Baustelle. Ob es euch betrifft, das hört ihr jetzt von unserem Verkehrsprofi, dem Schmitti.
1: Ja, wegen Kabel- und Weichenarbeiten fahren ab heute Abend 10 Tage lang keine S-Bahnen zwischen Schönefeld und Schöneweide und auch nicht zwischen Grünau und Schöneweide. Das betrifft also die Linien S8, 9, 46, 47 und S85.
0: Also ab heute Abend 10 Tage Nerverei im Südosten unserer Stadt und ab Montag dann auch im Westen der City.
1: Ja, da beginnen die Bauarbeiten am Autobahndreieck Funkturm und deshalb fahren für 1,5 Wochen auf den Abschnitten zwischen Grunewald und Charlottenburg sowie zwischen Charlottenburg und dem Olympiastadion keine S-Bahnen. Hier betrifft es die Linien S1, 3, 5, 7, 9 und 75. Die gute Nachricht allerdings, überall wo es nötig ist, wird ein Ersatzverkehr mit Bussen eingerichtet.
0: Aber das kostet natürlich immer extra Zeit. Vielleicht checkt ihr jetzt am Wochenende mal eure Arbeitswege, falls es euch betrifft.
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6: Am Sonntag ist Muttertag. Dann feiern wir die besten Mamas der Welt. Wir schenken euch zusammen mit den Spandau-Arkaden Zeit zu zweit. Hallo, Romina in Trebin.
7: Ja, genau. Hallo.
6: Deine Mama ist ein echtes Goldstück. Wie heißt sie?
7: Ja, meine Mama heißt Roswitha. Hm.
6: Du hast geschrieben, sie ist nicht nur deine Mama, sondern auch deine beste Freundin.
7: Richtig. Ich rufe sie eigentlich jeden Tag an, wenn nicht sogar 2-3 Mal am Tag und quatsch wirklich über die kleinsten Dinge, die passiert sind.
6: Du hast uns ein Selfie von euch beiden geschickt, auch sehr, sehr süß.
7: Danke.
6: Herzlichen Glückwunsch. 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
7: Oh, wow, cool. Oh, ich freue mich und sie wird sich auch richtig freuen. Ich rufe sie gleich nachher an.
6: Ganz liebe Grüße, habt einen tollen Sonntag.
7: Dankeschön. Euch auch noch einen schönen Tag.
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9: Ich bin Alexandra Eckel. Guten Tag. Deutschlandweit und auch hier bei uns in der Region wird heute und morgen an das Ende des Zweiten Weltkriegs und die Befreiung von der Nazi-Herrschaft 1945 erinnert. In Berlin gibt es viele Demonstrationen und Gedenkveranstaltungen, vor allem an den sowjetischen Ehrenmalen im Treptower Park und am Brandenburger Tor. Dort gelten für die nächsten Tage Sonderregelungen. Unter anderem sind militärische Uniformen verboten. Heute Vormittag hat der Brandenburger Landtag an das Kriegsende erinnert. Außerdem gibt es Gedenkveranstaltungen in Perleberg, Senftenberg, Forst und Prenzlau. Ab heute ist der neue Bus des mobilen Bürgeramts Charlottenburg-Wilmersdorf im Bezirk unterwegs. Heute steht der Bus am DRK-Klinikum Westend. Das mobile Bürgeramt bietet in sozialen oder öffentlichen Einrichtungen viele Dienstleistungen an. Unter anderem können Personalausweise und Führerscheine beantragt werden.
6: Ja, die Wolken sind ganz schön dicht, die Sonne versucht's, kämpft. Ganz selten gibt's heute noch ein paar Regentröpfchen am Nachmittag, aber insgesamt sollte es doch meist trocken bleiben und es ist ja auch schon milder geworden. In der Nacht dann nochmal ganz schön frisch, 2 bis 7 Grad, das merkt ihr dann morgen früh, wenn ihr morgens am Samstag Frühaufsteher seid. Später dann aber bis 19 Grad und ein schöner Sonne-Wolken-Mix und der Sonntag wird dann noch ein Tick schöner bei 20 Grad.
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6: Stau auf dem Stadtring in Richtung Wedding ab Kreuz Schöneberg bis Funkturm, derzeit 22 Minuten Stop and Go. Dann ist in Charlottenburg der Kudamm gesperrt wegen einer Veranstaltung bis Montag. Dann haben wir eine große Demo zwischen Brandenburger Tor und Goldelse, also Tiergarten und Mitte. Das ist gerade momentan eine große Katastrophe auf den Umfahrungen. Bleibt tapfer. In Brandenburg Stau auf der A10 westlicher Ring, Baustelle Vöben Richtung Hamburg 27 Minuten, Richtung Leipzig 17. Dann die A12 Richtung Frankfurt zwischen Friedersdorf und Briesen 43 Minuten. Dann gab es gerade einen Wildunfall auf der B167 im Norden zwischen Dabergott und Abzweig-Gottberg. Nächster Unfall auf der L5253 zwischen Karlau und Muckwar und Polizeieinsatz in Potsdam. Die Geschwister-Scholl-Straße ist hier gesperrt. Die neuesten Blitzer Lichtenberg-Weißenseer Weg, Alt-Treptow in der Puschkin-Allee, Niederfino, Blitzer an den Grenzhäusern und Gumtow-Berliner Allee. Danke an alle fürs Bescheid geben. Und wenn ihr noch einen Stau oder Blitzer gesehen habt, dann könnt ihr uns auch gerne eine WhatsApp schicken oder ihr ruft uns an. Die Nummer ist dieselbe. Berlin 20 und dreimal die 19.

0: Gute Fahrt.
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0: Ja, und wie immer am Freitag kracht's an allen Ecken und Enden auf den Straßen. Passt gut auf, kommt gut heim, wenn ihr dann jetzt oder vielleicht später Feierabend habt, damit ihr das Wochenende auch gesund genießen könnt.

0: Letzter Arbeitstag für die meisten von euch und wir gucken nochmal, was ihr so beruflich tut.
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0: Hallo Mirella in Tempelhof.
2: Hi Katrin.
0: So, ich habe jetzt auch nur 45 Sekunden Zeit, um deinen Beruf zu erraten. Und dafür bekomme ich von dir einen Satz, den du ganz oft sagst bei der Arbeit.
2: Welche Aufgaben hat der Mitarbeiter oder die Mitarbeiterin?
0: Okay, Zeit läuft. Ja, klar, du bist die neue Chefin in irgendeiner Firma und musst dir erstmal Überblick verschaffen, was jeder kann, macht.
2: Nein.
0: Klingt irgendwie auch nach Teamcoaching und du willst vielleicht erstmal wissen, welche Aufgaben jeder Mitarbeiter der Firma hat?
2: Nein.
0: Arbeitsagentur. Du erstellst mit der Firma, die Mitarbeiter sucht, eine detaillierte Jobbeschreibung?
2: Nein.
0: Oder geht es vielleicht um die Versicherung der Mitarbeiter, falls die vielleicht oben auf dem Dach arbeiten und was anderes Gefährliches machen oder so?
2: Nein, auch nicht. Auch nicht.
0: Auch nicht? Warum willst du wissen, was die machen? Ach so, Berufsbekleidung. Du ziehst die an oder so und musst dann natürlich wissen, was die machen.
2: Nee, aber wäre lustig.
0: Mirella, die Zeit ist um.
2: Ja, es ist auch wirklich. Also, du hast super Ideen gehabt und ich will dich auch gar nicht so lange auf die Folter spannen. Das ist sehr speziell und zwar übernehme ich die Eingruppierung der Mitarbeiter. Das heißt, wenn bei uns eine neue Stelle frei wird, dann werden mir die Aufgaben des Mitarbeiters vorgelegt und ich entscheide dann, was er verdient am Ende des Tages.
0: Wo machst du das?
2: In einer Behörde.
0: Ah, okay. Willst du jetzt nicht verraten?
2: Nee, will ich nicht verraten.
0: Du wirst anonym bleiben, falls mal einer sauer wird, verstehe ich. Mirella kreiert Gehälter. Ich nenne es einfach mal so. Liebe Grüße an deine Kollegen, liebe Mirella.
2: Danke, richtig aus.
0: Ja, und was macht ihr so? Ich würde auch gerne euren Job anhand eines typischen Satzes aus eurem Berufsleben erraten. Gerne anmelden, 030 493 92 94 3.

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13: Wonder Woman ist stark, klug und kämpft für Gerechtigkeit. Ihr Auftritt in der Kinowelt brachte Frauenpower auf ein neues Level. Fun Fact: In den Comics kann Wonder Woman sogar fliegen. Das wurde eingeführt, um mit Superman mitzuhalten.
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16: Ich bin Ralf Gulke. Guten Tag. Der Bundesrat hat die geplante 1.000 Euro Entlastungsprämie gestoppt. Das entsprechende Gesetz fand keine Mehrheit in der Länderkammer. Mecklenburg-Vorpommerns Ministerpräsidentin Schwesig sagte, auch sozial eingestellte Arbeitgeber könnten eine solche Prämie im Moment nicht zahlen. Ihre saarländische Kollegin Rehlinger forderte wie andere SPD-Politiker stattdessen eine Übergewinnsteuer für Mineralölkonzerne.
17: Während wir in guter Absicht auch bereit wären, weiter auf Steuermilliarden zu verzichten, melden Konzerne wie BP außergewöhnlich gute Gewinne. Das ist kein Marktversagen in diesem Sinne mehr, sondern es ist schlicht und ergreifend Marktmissbrauch.
16: Schwesig forderte eine Sonderministerpräsidentenkonferenz mit Kanzler Merz zum Thema Energie. Die Weltgesundheitsorganisation WHO sieht das Risiko für die Allgemeinbevölkerung durch das Hantavirus als absolut gering. Der Erreger sei zwar gefährlich, aber nur für die Person, die wirklich infiziert sei, sagte WHO-Sprecher Lindmeier in Genf. Für eine Infektion von Mensch zu Mensch sei sehr enger Kontakt nötig. Hintergrund ist der Hantavirus-Ausbruch auf dem niederländischen Kreuzfahrtschiff Hondius im Atlantik. Bei einem Unfall zwischen einem Linienbus und einem Transporter sind in Hamburg ein Mensch getötet und 17 weitere verletzt worden. Laut Feuerwehr handelt es sich bei dem Getöteten um einen Insassen des Transporters. Außerdem wurden 3 Fahrgäste im Bus schwer sowie 14 weitere leicht verletzt. Der Unfall passierte am Morgen im Stadtteil Kranz, südlich der Elbe. Erneut sind in Brandenburg fast 50 Rinder von einer Weide gestohlen worden. Ein Landwirt aus Fetschau im Spreewald bemerkte den Diebstahl laut Polizei heute Morgen. Er war auf die Weide gekommen, um die Tiere zu impfen. Dabei stellte er fest, dass 48 Rinder fehlten. Erst vor rund 2 Wochen waren im Kreis Elbe-Elster rund 70 Rinder gestohlen worden.
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9: Mit Michelle Gradell. Alte Handys und Tablets einfach an Sammelstellen abgeben. Das Inkota-Netzwerk ruft in Berlin und Brandenburg dazu auf. Viele Bibliotheken, Schulen, Gemeinden und Unternehmen machen mit. Zum Beispiel die BSR, der NABU oder Elektrofachgeschäfte. Alte Handys werden dann recycelt oder wieder aufbereitet. Grund für die Aktion ist der Erdüberlastungstag am Sonntag. Da sind rechnerisch alle natürlichen Ressourcen für dieses Jahr aufgebraucht.
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10: Es gibt dicke Wolken, aber die Sonne versucht es immer wieder. Im Grunde ist es ein ruhiger Freitag, 14 Grad haben wir jetzt. Und ja, Regen gibt es so gut wie keinen heute. In der Nacht wird es wieder ganz schön kalt, 2-7 Grad. Morgen der Samstag, dann auch erstmal ein frischer Start in den Tag, aber danach Sonne-Wolken-Mix. Und bis 19 Grad wird eigentlich ganz schön, Sonntag noch ein Stückchen schöner bei 20 Grad.
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10: Es ist freitags voll in Berlin und Brandenburg. Da haben wir die 100 Richtung Wedding ab Kreuz Schöneberg bis Funkturm, 23 Minuten Stop and Go. Polizeieinsatz in Friedrichshain. Hier ist die Modersohnstraße gesperrt. Charlottenburg-Kudamm teilweise gesperrt wegen der Veranstaltung. Dann Stau auf der Treskoallee in Karlshorst. Rummelsburg-Schreiberhauer Straße, Neukölln-Karl-Marx-Straße. Und dann noch die Demo zwischen Brandenburger Tor und Goldelse verstopft komplett Tiergarten und Mitte. So, jetzt gucken wir nach Brandenburg, die A10 westliche Ring, Baustelle Vöben Richtung Hamburg 25 Minuten, Richtung Leipzig Viertelstunde. A12 Richtung Frankfurt zwischen Friedersdorf und Briesen 41 Minuten Stop and Go. Dann gab es einen Unfall auf der A13 Richtung Dresden zwischen Rago und Mittenwalde, läuft aber ganz gut dran vorbei. Wildunfall auf der B167 zwischen Dabergotz und Abzweig Gottberg. Und in Potsdam läuft immer noch der Polizeieinsatz in der Geschwister-Scholl-Straße, hier ist gesperrt. Die neuesten Blitzer in Prenzlauer Berg, Michelangelo-Straße. In Friedrichshain in der Lichtenberger Straße, Potsdam-Zeppelin-Straße ein Blitzer und in Schwedt in der Auguststraße. Danke an alle fürs Bescheid geben und wenn ihr noch einen Stau oder Blitzer gesehen habt, ruft an oder schickt uns eine WhatsApp unter Berlin 20 und 3 mal die 19. Gute Fahrt für euch alle.
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10: Ich grüße euch. Ich hoffe, es geht euch gut. Habt ihr schon mal im Radio moderiert? Der Norbert hätte sich nicht träumen lassen, dass das passiert. Der ist Lagerist bei der Berliner Tafel. Eigentlich. Aber er hat diese Woche seinen Job mit uns getauscht. Mein Kollege Nick Sawatzki hat ihm beim Lebensmittelverteilen geholfen und Norbert war bei uns im Studio. Auf welchen Job sich Nick ab Montag freuen darf. Er hat eine neue Einladung. Da könnt ihr gerne miträtseln. Hört ihr gleich hier bei 94.3 RS2. So, und jetzt ist mal Zeit für eine Umarmung. Kamerad jetzt hier, Berlins

0: Freitagnachmittag, hallo zu euch. Das war eine aufregende Woche für Norbert von der Berliner Tafel. Er hat mit meinem Kollegen Nick Sawatzki den Job getauscht. Nick hat Lebensmittel verteilt und Norbert war bei uns im Studio und hat mit moderiert. Und am Montag geht es weiter schon mit dem vierten Tausch.
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0: Für nächste Woche hat Steffi aus Bad Belzig eine Einladung ausgesprochen.
2: Lieber Nick, wir brauchen dringend Unterstützung. Komm doch mal bitte vorbei. Hier herrscht permanent Personalnotstand.
0: Habt ihr eine Idee, welcher Job das sein könnte? Eine ganze Menge, oder? Montag früh, 7 Uhr, lüftet Steffi das Geheimnis, welchen Job genau unser Kollege Nick übernehmen soll. Und ihr könnt übers Wochenende mal überlegen, ob ihr auch mal mit uns tauschen wollt. Als Belohnung gibt es 500 € Jobprämie, also meldet euch sehr gerne an auf rs2.de.
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2: Ich bin Alexandra Eckel. Guten Tag. Das Land Berlin kann für dieses Jahr mit weniger Steuereinnahmen rechnen als im aktuellen Doppelhaushalt vorgesehen. Finanzsenator Evers sagt, es gebe ein Minus von 64 Millionen Euro in diesem und 187 Millionen Euro im nächsten Jahr. Insgesamt kann Berlin nun für dieses Jahr mit Steuereinnahmen von rund 31 Milliarden Euro rechnen und im kommenden Jahr mit knapp 32 Milliarden. Der Neptunbrunnen in Mitte wird für 1,2 Millionen Euro saniert. Der Bezirk sagt, der Brunnen am Roten Rathaus sei schon eingerüstet. In den nächsten Monaten sollen das Brunnenbecken und die Abdichtung komplett erneuert und eine moderne Brunnentechnik eingebaut werden. Auch der Felsen mit den Bronzefiguren soll denkmalgerecht restauriert und konserviert werden. Bis Ende des Jahres sollen die Arbeiten am Neptunbrunnen abgeschlossen sein.
0: Und gerade ist die Sonne mal so richtig rausgebrochen hier bei unserem Rathaus Steglitz. Sofort war es richtig schön warm. Wir haben jetzt 14 Grad, kaum Regen heute, aber doch noch relativ dicke Wolken. In der Nacht wird es wieder kalt, Freunde. 2 bis 7 Grad nur. Morgen der Samstag dann auch erstmal frisch. In den Morgenstunden später dann ein schöner Sonne-Wolken-Mix. Es bleibt trocken morgen bei bis zu 19 Grad. Am Sonntag noch ein Stückchen schöner bei 20 Grad.
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0: Stadtring ist voll in Richtung Wedding. Ab Kreuz Schöneberg geht's los bis zum Funkturm 21 Minuten. In Charlottenburg ist der Kuhdamm teilweise gesperrt. Große Veranstaltung übers ganze Wochenende. Karlshorst, die Treskow-Allee voll. Rummelsburg, Schreiberhauer Straße auch. Und die Demo in Mitte und Tiergarten zwischen Brandenburger Tor und Goldelse. Die Umfahrungen sind leider total verstopft. In Brandenburg langer Stau auf der A10 Westlicher Ring. Die Baustelle Vilben. Richtung Hamburg hier 25 Minuten. Richtung Leipzig eine Viertelstunde. Und noch längerer Stau auf der A12 Richtung Frankfurt. Die Baustelle zwischen Friedersdorf und Briesen braucht ihr mindestens 55 Minuten derzeit. Die neuesten Blitzer stehen in Eisenhüttenstadt in der Dorfstraße, Falkensee-Rudolf-Breitscheid-Straße, in Prenzlauer Berg in der Danziger und Karl-Marx-Straße in Neukölln. Danke an alle fürs Bescheid geben. Wenn ihr noch einen Stau oder Blitzer gesehen habt, ruft gerne an oder schickt uns eine WhatsApp unter Berlin 20 und dreimal die 19. Gute Fahrt wünsche ich euch.
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0: Wie oft habt ihr schon Spargel gegessen in diesem Jahr? Also Spargel in allen erdenklichen Varianten kosten. Ich sage euch gleich, wo ihr euer Wochenende noch leckerer verbringen könntet. Spargelfest mitten in der City. 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

94.3 RS2, hallo zu euch. Wetter wird ja gut am Wochenende. Ihr könnt eine Menge draußen erleben, falls ihr nicht gerade einen Garten habt und dort rumwuselt. Vielleicht nochmal Spargelfest in Schöneberg. In der Akazienstraße wird das Frühlings- und Spargelfest Primavera gefeiert. Dort gibt es zahlreiche Köstlichkeiten rund um den Spargel, aber auch Bio-Bratwürste und Räucherfisch. Außerdem bieten Bauern und Gärtnereien frisches Obst und Gemüse sowie Jungpflanzen und Kräuter an. Musik gibt's auch, also eine runde Sache.

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5: Ich bin Ralf Gulke, guten Tag. Die Geiselnahme in einer Bank im rheinland-pfälzischen Sinzig ist vorbei. Laut Polizei wurde sie ohne Verletzte beendet. Die mutmaßlichen Täter hätten sich bei einer Durchsuchung des Gebäudes durch Spezialkräfte nicht mehr am Tatort befunden, teilte die Polizei in Koblenz mit. Zwei in einem Tresorraum eingeschlossene Geiseln seien befreit worden, hieß es. Wie die Täter fliehen konnten, ist noch nicht bekannt. Nach dem Scheitern der geplanten steuerfreien 1.000 Euro Entlastungsprämie im Bundesrat reagiert die Opposition mit scharfer Kritik und Häme. Linken-Chefin Schwertner sprach von der unfähigsten Bundesregierung aller Zeiten. Grünen-Fraktionschefin Dröge von einem Fiasko.
6: Die Ministerpräsidenten haben im Bundesrat die Notbremse gezogen. Und wenn die eigenen CDU-Ministerpräsidenten die Krisenpolitik des Kanzlers stoppen, dann ist das ein Fiasko für Friedrich Merz persönlich.
5: Unklar ist, ob der Vermittlungsausschuss von Bundestag und Bundesrat angerufen wird oder ob die Entlastungsprämie komplett beerdigt wird. Die Europäische Agentur für Flugsicherheit hat angesichts drohender Engpässe den Weg für die Verwendung von Kerosin aus den USA geebnet. Die USA nutzen als einziges Land der Welt die Kerosinsorte Jet A. Eine mögliche Einführung dieser Sorte in Europa würde keine Sicherheitsbedenken aufwerfen, teilte die Agentur mit. Die Technische Universität Berlin muss ihr Hauptgebäude an der Straße des 17. Juni in Charlottenburg schließen. Das Gebäude könne bis auf Weiteres nicht genutzt werden, teilte die Unileitung mit. Betroffen sind Büros, Lehrveranstaltungen und Events. Anlass sind bauliche Auffälligkeiten, die im Rahmen einer Begehung durch die zuständigen Behörden und die Feuerwehr heute festgestellt wurden. Seit einiger Zeit schon leidet die TU unter Gebäudesperrungen. Die Bausubstanz ist in die Jahre gekommen.
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7: Mit Michelle Gradell. Die Frauen von Hertha BSC spielen am Wochenende zum ersten Mal im Olympiastadion. Im Spiel gegen Erfurt könnten die Frauen den Meistertitel in der Regionalliga Nord holen. Sie spielen direkt nach dem Zweitligaspiel der Männer gegen Greuther Fürth am Sonntag. Fans können nach dem Spiel einfach im Stadion bleiben. Wer nur das Spiel der Frauen sehen möchte, bekommt online eine Freikarte.
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8: Ruhiger Freitagnachmittag. Es gibt Wolken, es gibt aber auch immer wieder Sonne und nur ganz selten noch ein paar Regentropfen. Wir haben jetzt 14 bis 16 Grad. Nachts dann nochmal ganz schön frisch. Kein Frost, aber trotzdem ganz schön kalt. 2 bis 7 Grad nur. Morgen der Samstag dann insgesamt auch. Schönes Wetter, Sonne-Wolken-Mix, trocken bis 19 Grad warm morgen. Sonntag 20 Grad und noch ein Stückchen schöner.
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8: Der Stadtring ist in beiden Richtungen leicht gefüllt. Richtung Wedding ab Kreuz Schöneberg bis Funkturm mit Unterbrechung 13 Minuten. Richtung Treptow die A100 ab Beusselstraße bis Hallensee eine Viertelstunde. Karlshorst, die Treskow-Allee ist voll. Rummelsburg, Schreiberhauer Straße 16 Minuten. Neukölln, Karl-Marx-Straße ist auch dicht. In Brandenburg Stau auf der A10 westlicher Berliner Ring vor der Baustelle Vöben Richtung Hamburg 25 Minuten. Richtung Leipzig 14 Minuten auf dem westlichen Ring. Und die A12 Richtung Frankfurt, hier langer Stau zwischen Friedersdorf und Briesen, 45 Minuten, da wird es ja einspurig. Und es gab einen Unfall auf der A15 Richtung Polen zwischen Cottbus Süd und Roggosen, da läuft der Verkehr gut dran vorbei. Die neuesten Blitzer in Bukow auf der Gerlinger Straße, in Alt-Treptow, Puschkin-Allee, Oranienburg-Blitzer in der Hauptstraße und Zedenick in der Zedenicker Straße. Danke an alle fürs Bescheid geben. Und wenn ihr noch einen Stau oder Blitzer gesehen habt, könnt ihr anrufen oder eine WhatsApp schicken unter Berlin 20 und dreimal die 19. Ich wünsche euch allen eine gute Fahrt.
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8: Hallo. Sonntag ist Muttertag und vielleicht habt ihr ja online Blumen an die Mama verschickt. Wie ist das eigentlich, wenn die total vertrocknet oder abgebrochen ankommen? Das hört ihr gleich in unserem Verbrauchertipp hier bei 94.3 RS2.

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1: Das ist 94.3 RS2. Guten Freitag. Habt ihr schon mal online Pflanzen bestellt oder Blumen verschickt? Vielleicht jetzt zum Muttertag? Ich habe meiner Mama mal im Februar einen Blumenstrauß zum Geburtstag nach Dresden geschickt. Kam erfroren an. Da war es richtig kalt draußen. Kann man sowas reklamieren? Das hört ihr jetzt.
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1: Mit unserem Verbraucherexperten Ron Perdus. Ron, welche Rechte habe ich denn beim Online-Pflanzen- oder Blumenkauf?
3: Grundsätzlich gilt das Gleiche wie bei jedem online bestellten Produkt. Wenn irgendwas fehlerhaft ist, dann kann ich von meinem Recht Gebrauch machen, diesen Artikel wieder zurückzuschicken. Bekomme ich mangelhafte Ware oder ein anderes Produkt als bestellt, dann ist wichtig, einfach ein Foto machen, das Ganze reklamieren, zurückschicken. Das kann man durchaus verlangen. Es gibt ja dieses 14-tägige Widerrufsrecht. Das gilt eben auch bei Garten- oder Topfpflanzen. Also auch bei allem, was nicht so schnell verdirbt. Schnittblumen, das ist wichtig, die fallen nicht darunter. Und wer sich hier den Ärger ersparen möchte, der kauft die am besten immer vor Ort. Denn ganz klar, gerade durch den Transport kann es bei so empfindlichen Sachen wie Pflanzen auch immer wieder zu Problemen kommen.
1: Also ich fasse mal zusammen, Schnittblumen lieber im Laden kaufen. Pflanzen gehen auch online, wenn sie nicht zu empfindlich sind. Und du hast noch einen besonderen Lila-Tipp für uns.
3: Ja, wer Lavendel liebt, der holt sich am besten den echten Lavendel oder die Sorten Hitcoat Blue oder Munstead. Die sind super für unser Klima geeignet, duften schön und sind vor allen Dingen sehr bienenfreundlich.
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2: 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Du hast den kaputt gemacht. Sehr stark. Also wenn du anfährst, ist es so, wie wenn zwei loslassen würden.
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0: an das Ende des Zweiten Weltkriegs und die Befreiung von der Nazi-Herrschaft 1945 erinnert. In Berlin gibt es viele Demonstrationen und Gedenkveranstaltungen, vor allem an den sowjetischen Ehrenmalen im Treptower Park und am Brandenburger Tor. Dort gelten für die nächsten Tage Sonderregelungen. Unter anderem sind militärische Uniformen verboten. Heute Vormittag hat der Brandenburger Landtag an das Kriegsende erinnert. Außerdem gibt es Gedenkveranstaltungen in Perleberg, Senftenberg, Forst und Prenzlau. Ab heute ist der neue Bus des mobilen Bürgeramts Charlottenburg-Wilmersdorf im Bezirk unterwegs. Heute steht der Bus am DRK-Klinikum Westend. Das mobile Bürgeramt bietet in sozialen oder öffentlichen Einrichtungen viele Dienstleistungen an. Unter anderem können Personalausweise und Führerscheine beantragt werden.
1: Es geht so hin und her mit Sonne und Wolken, bleibt heute meist trocken und inzwischen haben wir 14 bis 16 Grad. Nachts wird es nochmal kalt, kommende Nacht sinken die Temperaturen auf 2 bis 7 Grad. Morgen der Samstag dann aber sonnig, wolkig, trocken bis 19 Grad, Sonntag sogar 20 und Sonne.
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1: So, wird langsam besser. Zumindest auf der Stadtautobahn Richtung Wedding ab Kreuz Schöneberg bis Funkturm mit kurzer Unterbrechung knappe Viertelstunde. Die B2 in Malchow ist voll. Hier haben wir 25 Minuten für die Pendler. Karlshorst-Treskow-Allee wegen der Baustelle Rummelsburg-Schreiberhauer Straße auch. In Brandenburg werden die Staus auch langsam kleiner. A10 Westlicher Ring, die Baustelle Vilben Richtung Hamburg jetzt reichlich 20 Minuten, Richtung Leipzig nur noch 10. Und die R12 Richtung Frankfurt, Baustelle zwischen Friedersdorf und Briesen, 28 Minuten. Und gerade passiert Unfall auf der A13 Richtung Dresden zwischen Schönefelder Kreuz und Rago. Stehen auf dem Standstreifen die Unglückspilze, dürfte also ganz gut dran vorbeigehen. Die neuesten Blitzer in Marienfelde, Großbärenstraße, Mariendorf, Rathausstraße. In Reichenwalde wird geblitzt in der Fürstenwalder Straße und in Schwedt in der Auguststraße. Danke an alle fürs Bescheid geben. Und wenn ihr noch einen Stau oder Blitzer gesehen habt, könnt ihr uns auch gerne anrufen oder eine WhatsApp schicken unter Berlin 20 und dreimal die 19. Ich wünsche euch eine gute Fahrt.
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1: Und lässigem Feierabend-Sound.

0: Ihr hört 94.3 RS2, einen schönen Freitagnachmittag. Na, was macht ihr am Wochenende? Wetter wird ja ganz schön, auf jeden Fall. Romina ist dran, wie ist der Plan? Auch was mit der Mama zum Muttertag?
1: Morgen ist ganz normal Familientag zu Hause mit Einkaufen und allem drum und dran. Und Sonntag gehe ich mit ihr ins Kino. Wir gucken Der Teufel trägt Prada 2.
0: Ach, geil.
1: Und dann gehen wir noch schön was essen zusammen. Also wirklich nur Mama und Tochter. Oder Mama und Mama.
0: Fantastisch. Habt ein tolles Wochenende.
1: Ja, danke schön. Das wünsche ich dir auch.

0: ist 94.3 RS2. Und Felix Sehen hat schon ein Händchen beim Aufpolieren alter Hits. Ihr kennt Upside Down von Diana Ross. Und gleich gibt's einen Himmel voller Sterne. Coldplay. Und die Four Non Blondes. 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
15: Ich bin Ralf Gulke. Guten Tag. Nach dem Scheitern der steuerfreien 1.000 Euro Entlastungsprämie im Bundesrat spricht die Opposition von einem Fiasko für die Bundesregierung. Kanzler Merz und Finanzminister Klingbeil müssen deutliche Kritik einstecken. Der SPD-Ministerpräsident von Rheinland-Pfalz, Schweizer, kritisierte bei Phoenix den Kommunikationsstil der Regierung.
16: Es sind CDU- und SPD-geführte Länder, die gemeinsam gesagt haben, das war noch nicht ausreichend, was uns die Bundesregierung unter Kanzler Merz auch vorgelegt hat. Und ich glaube, es sollte auch ein Signal sein an die Bundesregierung, die von der CDU geführt wird, auf die Länder stärker zuzugehen.
15: Unklar ist, ob der Vermittlungsausschuss angerufen wird oder aber, ob die Entlastungsprämie gescheitert ist. Im rheinland-pfälzischen Sinzig ist eine Geiselnahme in einer Bank ohne Verletzte zu Ende gegangen. Zwei in einem Tresorraum eingeschlossene Menschen wurden am Nachmittag befreit, teilte die Koblenzer Polizei mit. Von den Tätern fehlt bislang jede Spur. Der Großeinsatz war am Morgen durch einen automatisierten Notruf ausgelöst worden. Ein Großaufgebot von Beamten umstellte viele Stunden lang das Bankgebäude. Bei der Erstürmung am Nachmittag stellte die Polizei fest, dass die Täter längst nicht mehr da waren. Zu etwaigen Beute wurden keine Angaben gemacht. Im Rechtsstreit zwischen dem Schauspieler Christian Ulmen und dem Spiegel hat das Landgericht Hamburg einen Großteil der Berichterstattung erlaubt. Das Nachrichtenmagazin durfte über bestimmte Vorwürfe von Ulmens Ex-Frau Colleen Fernandez schreiben, teilte das Gericht mit. Der Spiegel habe eine zulässige Verdachtsberichterstattung betrieben. Fernandez wirft ihrem Ex-Mann unter anderem vor, Porno-Deepfakes von ihr angefertigt und in Umlauf gebracht zu haben. Die Technische Universität Berlin muss ihr Hauptgebäude an der Straße des 17. Juni in Charlottenburg schließen. Das Gebäude könne bis auf Weiteres nicht genutzt werden, teilte die Unileitung mit. Betroffen sind Büros, Lehrveranstaltungen und Events. Anlass sind bauliche Auffälligkeiten, die im Rahmen einer Begehung durch die zuständigen Behörden und die Feuerwehr heute festgestellt wurden. Seit einiger Zeit schon leidet die TU unter Gebäudesperrungen. Die Bausubstanz ist in die Jahre gekommen.
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7: 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Heute startet das Breitensportprogramm Sport im Park inklusiv. In rund 100 Parks und auf Sportanlagen organisieren Vereine Mitmachangebote. Dort können alle verschiedene Sportarten ausprobieren. Bis Oktober gibt es rund 120 Termine. Heute geht's los im Friedrich-Ludwig-Jahn-Sportpark. Alle Termine gibt's online.
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0: Naja, das geht so hin und her. Mal dichte Wolken, aber auch mal Sonne und ganz selten ein paar Regentröpfchen heute Nachmittag. Immerhin ist es ein ganzes Stück milder als gestern. Fühlt sich jedenfalls so an, 14 bis 16 Grad. In der Nacht dann nochmal kalt. Temperaturen sinken auf 2 bis 7 Grad. Morgen am Samstag dann aber schönes Wetter, wirklich Sonne-Wolken-Mix, trocken 19 Grad, Sonntag bis 20.
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0: Viertelstunde Stau auf dem Stadtring A100 in Richtung Wedding ab Kreuz Schöneberg bis zum Funkturm mit einer kleinen Unterbrechung. Dann gibt's auffällig viele Ampelausfälle in Westend, Heerstraße zum Beispiel, Theodor-Heuss-Platz. Die Spurwechselanlage ist auch irgendwie da durcheinander, sag ich mal. Dann Stau in Malchow auf der B2, die Pendler und Rummelsburg-Schreiberhauer-Straße in Neukölln an der Hasenheide ist auch Stau. Nach Brandenburg, A10 westlicher Ring, die Baustelle Vöben Richtung Hamburg 20 Minuten, die A12 Richtung Frankfurt zwischen Friedersdorf und Briesen 40 Minuten. Dann gab es gleich zwei Unfälle auf der L22, einmal zwischen Gransee und Badingen und zwischen Abzweig Graz und Gransee. Und Vorsicht auf der L71, zwischen Liede, Kahle und Dransdorf steht eine Kuh auf der Landstraße. Die neuesten Blitzer in Dahlem auf dem Hüttenweg, Pankow-Wollangstraße, in Templin in der Templiner Straße und Finsterwalde-Forststraße auch ein Blitzer. Danke an alle fürs Bescheid geben. Habt ihr noch was? Stau oder Blitzer? Dann könnt ihr anrufen oder ihr schickt uns eine WhatsApp. Berlin 20 und 3x die 19. Gute Fahrt.
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0: Hallo, hallo. Diese Woche habt ihr bei uns Norbert und einige seiner Kollegen kennengelernt. Norbert ist Lagerist bei der Berliner Tafel und hat mit uns seinen Job getauscht. Mein Kollege Nick Sawatzki hat ihm beim Lebensmittelverteilen geholfen und der Norbert war bei uns im Studio. Auf welchen Job sich Nick ab Montag freuen darf, es gibt nämlich eine neue Einladung. Könnt ihr alle gleich mal miträtseln, hört ihr bei 94.3 RS2 in wenigen Minuten.

0: 94.3 RS2 an diesem Freitag, 8. Mai. Und dieser Woche haben wir gelernt, dass die Berliner Tafel fast 50 Lebensmittelausgabestellen hat, zum Beispiel auch einer an der Alten Försterei bei Union Berlin. Das ist der Jobtausch gewesen. Nick hat den Job von Norbert übernommen. Norbert war bei uns dafür hier im Studio. Das war der dritte Jobtausch und der vierte geht am Montag los.
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1: Ich bin Alexandra Eckel. Guten Tag. Das Land Berlin kann für dieses Jahr mit weniger Steuereinnahmen rechnen als im aktuellen Doppelhaushalt vorgesehen. Finanzsenator Evers sagt, es gebe ein Minus von 64 Millionen Euro in diesem und 187 Millionen Euro im nächsten Jahr. Insgesamt kann Berlin nun für dieses Jahr mit Steuereinnahmen von rund 31 Milliarden Euro rechnen und im kommenden Jahr mit knapp 32 Milliarden. Der Neptunbrunnen in Mitte wird für 1,2 Millionen Euro saniert. Der Bezirk sagt, der Brunnen am Roten Rathaus sei schon eingerüstet. In den nächsten Monaten sollen das Brunnenbecken und die Abdichtung komplett erneuert und eine moderne Brunnentechnik eingebaut werden. Auch der Felsen mit den Bronzefiguren soll denkmalgerecht restauriert und konserviert werden. Bis Ende des Jahres sollen die Arbeiten am Neptunbrunnen abgeschlossen sein.
2: Naja. Geht so der Freitag, oder? War gar nicht so übel, auf jeden Fall deutlich wärmer als gestern, fühlte sich zumindest so an. Wir haben jetzt 15 Grad am Rathaus Steglitz, ein paar dichte Wolken, die Sonne guckt auch ab und zu durch, meist trocken. In der Nacht wird's doch noch mal ganz schön kalt, 2 bis 7 Grad. Morgen der Samstag dann aber auch ein angenehmer Tag, Sonne, Wolkenmix, es bleibt trocken morgen, Temperaturen gehen hoch bis auf 19 Grad in der Spitze, Sonntag dann 20 Grad, ist doch schön, mit ganz viel Sonnenschein.
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2: So, was haben wir denn da? Jo, einziger und längster Stau der Stadt am Stadtrand auf der B2, stadtauswärts vor Malchow, 25 Minuten momentan. Auch der Stau auf der A12 wird langsam besser, Richtung Frankfurt-Oder zwischen Friedersdorf und Briesen jetzt 18 Minuten. Dann gab es einen Unfall auf der B87 zwischen der Überleitung Bes

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Hi, hier ist 94.3 RS2 am Freitagnachmittag. Habt ihr schon mal eine Ente geangelt? Könnt ihr ausprobieren auf der Rudower Frühlingsmeile. Am Wochenende 2 Bühnen, ganz viel Kunsthandwerk, Antiquitäten und richtig viel Spaß für eure Kids auf der Hüpfburg, dem Bungee-Trampolin, der Riesenrutsche oder eben beim Entenangeln. Gibt bestimmt schöne Preise. Die fahren auch immer richtig gutes Essen auf, indische Spezialitäten, Pulled Pork oder hausgemachte Kartoffelpuffer auf der Rudower Frühlingsmeile. Oder guckt ihr euch lieber alte Autos an. Auf dem Kudamm laufen dieses Wochenende die Classic Days mit wirklich schönen Oldtimern und einer Showbühne. Und die Autofahrer unter euch behalten im Hinterkopf, dass der Kudamm deshalb auch teilweise gesperrt ist. Schönes Wochenende für euch.

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12: Ich bin Ralf Gulke. Guten Abend. Nach dem Scheitern der geplanten steuerfreien 1.000 Euro Entlastungsprämie im Bundesrat reagiert die Opposition mit scharfer Kritik und Häme. Linken-Chefin Schwertner sprach von der unfähigsten Bundesregierung aller Zeiten. Grünen-Fraktionschefin Dröge von einem Fiasko.
13: Die Ministerpräsidenten haben im Bundesrat die Notbremse gezogen. Und wenn die eigenen CDU-Ministerpräsidenten die Krisenpolitik des Kanzlers stoppen, dann ist das ein Fiasko für Friedrich Merz persönlich.
12: Unklar ist, ob der Vermittlungsausschuss von Bundestag und Bundesrat angerufen wird oder ob die Entlastungsprämie komplett beerdigt wird. Im rheinland-pfälzischen Sinzig ist eine Geiselnahme in einer Bank ohne Verletzte zu Ende gegangen. 2 in einem Tresorraum eingeschlossene Menschen wurden am Nachmittag befreit, teilte die Koblenzer Polizei mit. Von den Tätern fehlt bislang jede Spur. Der Großeinsatz war am Morgen durch einen automatisierten Notruf ausgelöst worden. Ein Großaufgebot von Beamten umstellte viele Stunden lang das Bankgebäude. Bei der Erstürmung am Nachmittag stellte die Polizei fest, dass die Täter längst nicht mehr da waren. Zu etwaigen Beute wurden keine Angaben gemacht. Im Rechtsstreit zwischen dem Schauspieler Christian Ulmen und dem Spiegel hat das Landgericht Hamburg einen Großteil der Berichterstattung erlaubt. Das Nachrichtenmagazin durfte über bestimmte Vorwürfe von Ulmens Ex-Frau Colleen Fernandez schreiben, teilte das Gericht mit. Der Spiegel habe eine zulässige Verdachtsberichterstattung betrieben. Fernandez wirft ihrem Ex-Mann unter anderem vor, Porno-Deepfakes von ihr angefertigt und in Umlauf gebracht zu haben. Die Technische Universität Berlin muss ihr Hauptgebäude an der Straße des 17. Juni in Charlottenburg schließen. Das Gebäude könne bis auf Weiteres nicht genutzt werden, teilte die Unileitung mit. Betroffen sind Büros, Lehrveranstaltungen und Events. Anlass sind bauliche Auffälligkeiten, die im Rahmen einer Begehung durch die zuständigen Behörden und die Feuerwehr heute festgestellt wurden. Seit einiger Zeit schon leidet die TU unter Gebäudesperrungen. Die Bausubstanz ist in die Jahre gekommen.
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15: Mit Michelle Kradel. Alte Handys und Tablets einfach an Sammelstellen abgeben. Das Inkota-Netzwerk ruft in Berlin und Brandenburg dazu auf. Viele Bibliotheken, Schulen, Gemeinden und Unternehmen machen mit. Zum Beispiel die BSR, der NABU oder Elektrofachgeschäfte. Alte Handys werden dann recycelt oder wieder aufbereitet. Grund für die Aktion ist der Erdüberlastungstag am Sonntag. Da sind rechnerisch alle natürlichen Ressourcen für dieses Jahr aufgebraucht.
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4: Nach diesem doch relativ ruhigen Freitag, der gar nicht mal so unangenehm war, geht's nochmal in eine ziemlich frische Nacht. Die Temperaturen gehen runter auf 2 bis 7 Grad. Und so starten wir dann auch in den Samstag. Aber dann gibt's einen schönen Sonne-Wolken-Mix, bleibt trocken morgen und die Temperaturen steigen an auf 19 Grad. Sonntag dann richtig schön und 20 Grad.
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4: Längster Stau der Stadt am Stadtrand. Das ist die B2 vor Malchow. 25 Minuten Stop and Go. Rummelsburg, die Schreiberhoher Straße noch voll. Neukölln an der Hasenheide staut es sich auch. Dann Achtung Charlottenburg. Der Kudamm ist teilweise gesperrt wegen der Classic Days. Wir gucken nach Brandenburg. Hier noch so ein bisschen Stau auf der A12 Richtung Frankfurt. In der Baustelle zwischen Friedersdorf und Fürstenwalde. Dann Unfall auf der B87 zwischen der Überleitung Beskow West und Ranzig. Und Unfall ganz im Norden auf der L22 zwischen Gransee und Abzweig Graz. Die neuesten Blitzer in Marienfeld auf der Marienfelder Allee, Buko, Johannisthaler Chaussee, in Sonnewalde wird geblitzt in der Alleestraße und Wriezen Freienwalder Straße. Danke an alle fürs Bescheid geben. Gute Fahrt.
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4: 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Guten Freitag. Der Wonnemonat Mai ist bei der S-Bahn offensichtlich der Baustellenmonat. Heute Abend geht es los. Wir haben das Wichtigste zu den S-Bahn-Störungen zusammengefasst für euch. Hört gleich mal, ob es euch betrifft, hier bei 94.3 RS2.

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0: 94.3 RS2. Guten Freitag für euch. Könnte sein, dass euer Arbeitsweg jetzt im Mai ein bisschen länger dauert. Heute startet die S-Bahn eine neue große Baustelle. Ob es euch betrifft, das hört ihr jetzt von unserem Verkehrsprofi, dem Schmitti.
1: Ja, wegen Kabel- und Weichenarbeiten fahren ab heute Abend 10 Tage lang keine S-Bahnen zwischen Schönefeld und Schöneweide und auch nicht zwischen Grünau und Schöneweide. Das betrifft also die Linien S8, 9, 46, 47 und S85.
0: Also ab heute Abend 10 Tage Nerverei im Südosten unserer Stadt und ab Montag dann auch im Westen der City.
1: Ja, da beginnen die Bauarbeiten am Autobahndreieck Funkturm und deshalb fahren für 1,5 Wochen auf den Abschnitten zwischen Grunewald und Charlottenburg sowie zwischen Charlottenburg und dem Olympiastadion keine S-Bahnen. Hier betrifft es die Linien S1, 3, 5, 7, 9 und 75. Die gute Nachricht allerdings, überall wo es nötig ist, wird ein Ersatzverkehr mit Bussen eingerichtet.
0: Aber das kostet natürlich immer extra Zeit. Vielleicht checkt ihr jetzt am Wochenende mal eure Arbeitswege, falls es euch betrifft.
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8: Es ist 5:05. Ich bin Nanju Kuhlmann. Guten Abend. Die Bundesregierung zeigt sich zerknirscht, dass der Bundesrat die steuerfreie 1.000 € Entlastungsprämie abgelehnt hat. Trotzdem will die Koalition an dem Plan festhalten, so ein Regierungssprecher, und sich mit den Ländern beraten. Die hatten die Prämie wegen befürchteter Steuerausfälle gekippt. Heftige Kritik an der Bundesregierung kommt von der Opposition. Grünen-Fraktionschefin Katharina Dröge.
9: Friedrich Merz ist mit seiner Krisenpolitik krachend gescheitert. Die Ministerpräsidenten haben im Bundesrat die Notbremse gezogen. Und wenn die eigenen CDU-Ministerpräsidenten die Krisenpolitik des Kanzlers stoppen, dann ist das ein Fiasko für Friedrich Merz persönlich. Es ist ein Fiasko für die gesamte Bundesregierung und auch für Lars Klingbeil als Finanzminister.
8: Die Geiselnahme in einer Bank in Sinzig bei Koblenz ist vorbei. Die Polizei hat das Gebäude gestürmt und 2 Geiseln befreit. Sie waren in einem Tresorraum eingeschlossen und sind unverletzt. Unklar ist, ob die Täter Beute gemacht haben und wohin sie wann geflüchtet sind. Frauen sollen besser vor häuslicher Gewalt geschützt werden. Täter sollen in Zukunft dazu verurteilt werden können, eine Fußfessel zu tragen. Der Bundestag hat für den entsprechenden Gesetzentwurf gestimmt. Außerdem sollen Familiengerichte Schläger dazu verpflichten können, an Antigewaltkursen teilzunehmen. Justizministerin Hubich sagte:
10: Prävention bedeutet eben auch Arbeit mit denjenigen, die die Gewalt ausüben. Wer Gewalt begeht, muss an sich arbeiten, damit die Gewalt nicht wieder aus ihm herausbricht. Die Gewaltspirale muss ändern. Und deshalb setzen wir auf verpflichtende Arbeit mit den Tätern, meine sehr geehrten Damen und Herren.
8: Public Viewing im Freien während der Fußball-WM wird auch am späteren Abend möglich sein. Der Bundesrat hat einer Ausnahmeregelung beim Lärmschutz zugestimmt. Teilweise beginnen die deutschen Spiele erst um 22 Uhr. Normalerweise gibt es dann aber meist die Nachtruhe. Der Tankrabatt macht sich jetzt an den Zapfsäulen bemerkbar. Die Preise für Benzin und Diesel sind auf rund 2 € pro Liter gesunken und damit auf den tiefsten Stand seit 2 Monaten, so der ADAC. Komplett weitergegeben wird die Steuersenkung aber bisher nicht, sagt etwa das IFO-Institut.
11: So, die Temperaturen gehen langsam in den Sinkflug. In der Nacht wird es nochmal ganz schön kalt, 2 bis 7 Grad. Es bleibt aber trocken. Morgen am Samstag wird es dann insgesamt ein schöner, ruhiger Tag. Sonne-Wolken-Mix und es bleibt trocken bei bis zu 19 Grad. Der Sonntag wird richtig schön, der Muttertag, mit 20 Grad.
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4: Es ist 5:05. Ich bin Nanju Kuhlmann. Guten Abend. Die Bundesregierung zeigt sich zerknirscht, dass der Bundesrat die steuerfreie 1.000 Euro Entlastungsprämie abgelehnt hat. Trotzdem will die Koalition an dem Plan festhalten, so ein Regierungssprecher, und sich mit den Ländern beraten. Die hatten die Prämie wegen befürchteter Steuerausfälle gekippt. Heftige Kritik an der Bundesregierung kommt von der Opposition. Grünen-Fraktionschefin Katharina Dröge.
5: Friedrich Merz ist mit seiner Krisenpolitik krachend gescheitert. Die Ministerpräsidenten haben im Bundesrat die Notbremse gezogen. Und wenn die eigenen CDU-Ministerpräsidenten die Krisenpolitik des Kanzlers stoppen, dann ist das ein Fiasko für Friedrich Merz persönlich. Es ist ein Fiasko für die gesamte Bundesregierung und auch für Lars Klingbeil als Finanzminister.
4: Die Polizei sucht nach einem Überfall in Sinzig bei Koblenz nach dem oder den Tätern. Sie haben am Morgen einen Geldtransporterfahrer vor einer Bank abgepasst und einen Behälter mit Bargeld erbeutet. Danach sperrten sie zwei Menschen in den Tresorraum. Spezialkräfte konnten die beiden unverletzt befreien. Frauen sollen besser vor häuslicher Gewalt geschützt werden. Täter sollen in Zukunft dazu verurteilt werden können, eine Fußfessel zu tragen. Der Bundestag hat für den entsprechenden Gesetzentwurf gestimmt. Außerdem sollen Familiengerichte Schläger dazu verpflichten können, an Antigewaltkursen teilzunehmen. Justizministerin Hubig sagte:
6: Prävention bedeutet eben auch Arbeit mit denjenigen, die Gewalt ausüben. Wer Gewalt begeht, muss an sich arbeiten, damit die Gewalt nicht wieder aus ihm herausbricht. Die Gewaltspirale muss ändern. Und deshalb setzen wir auf verpflichtende Arbeit mit den Tätern, meine sehr geehrten Damen und Herren.
4: Christian Ulmen ist im Rechtsstreit mit dem Spiegel vorerst größtenteils gescheitert. Das Landgericht Hamburg sagt im Kern, der Artikel über die Vorwürfe seiner Ex-Frau Colleen Fernandes gegen den Schauspieler war im Wesentlichen okay. Es ging unter anderem um Fake-Profile im Netz und gefälschte Pornobilder. Die Meere werden immer wärmer. Laut EU-Klimadienst Copernicus ist es nur noch eine Frage von Tagen, bis der bisherige Höchstwert aus 2024 geknackt wird. Besonders heiß ist der Pazifik. Die Forscher warnen, das könnte einen heißen, trockenen Sommer mit vielen Waldbränden in Europa bringen.
7: Nach diesem doch relativ ruhigen Freitag, der gar nicht mal so unangenehm war, geht's nochmal in eine ziemlich frische Nacht. Die Temperaturen gehen runter auf 2 bis 7 Grad. Und so starten wir dann auch in den Samstag. Aber dann gibt's einen schönen Sonne-Wolken-Mix. Bleibt trocken morgen und die Temperaturen steigen an auf 19 Grad. Sonntag dann richtig schön und 20 Grad.
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1: Es ist 8:05. Ich bin Nanju Kuhlmann. Guten Abend. Die Bundesregierung zeigt sich zerknirscht, dass der Bundesrat die steuerfreie 1.000 € Entlastungsprämie abgelehnt hat. Trotzdem will die Koalition an dem Plan festhalten, so ein Regierungssprecher, und sich mit den Ländern beraten. Die hatten die Prämie wegen befürchteter Steuerausfälle gekippt. Heftige Kritik an der Bundesregierung kommt von der Opposition. Grünen-Fraktionschefin Katharina Dröge.
2: Friedrich Merz ist mit seiner Krisenpolitik krachend gescheitert. Die Ministerpräsidenten haben im Bundesrat die Notbremse gezogen. Und wenn die eigenen CDU-Ministerpräsidenten die Krisenpolitik des Kanzlers stoppen, dann ist das ein Fiasko für Friedrich Merz persönlich. Es ist ein Fiasko für die gesamte Bundesregierung und auch für Lars Klingbeil als Finanzminister.
1: Vom Hantavirus geht kaum Gefahr für die Allgemeinheit aus. Eine Ansteckung von Mensch zu Mensch ist selten und nur bei engem Körperkontakt möglich, so die Weltgesundheitsorganisation. Bei einem Hantavirus-Ausbruch auf einem Kreuzfahrtschiff im Atlantik sind 3 Menschen gestorben. Frauen sollen besser vor häuslicher Gewalt geschützt werden. Täter sollen in Zukunft dazu verurteilt werden können, eine Fußfessel zu tragen. Der Bundestag hat für den entsprechenden Gesetzentwurf gestimmt. Außerdem sollen Familiengerichte Schläger dazu verpflichten können, an Antigewaltkursen teilzunehmen. Justizministerin Hubich sagte:
3: Prävention bedeutet eben auch Arbeit mit denjenigen, die die Gewalt ausüben. Wer Gewalt begeht, muss an sich arbeiten, damit die Gewalt nicht wieder aus ihm herausbricht. Die Gewaltspirale muss ändern. Und deshalb setzen wir auf verpflichtende Arbeit mit den Tätern, meine sehr geehrten Damen und Herren.
1: Public Viewing im Freien während der Fußball-WM wird auch am späteren Abend möglich sein. Der Bundesrat hat eine Ausnahmeregelung beim Lärmschutz zugestimmt. Teilweise beginnen die deutschen Spiele erst um 22 Uhr. Normalerweise gibt es dann aber meist die Nachtruhe. Die USA machen geheime UFO-Akten öffentlich. Das Verteidigungsministerium hat über 160 Fotos und Dokumente auf seiner Website veröffentlicht. Zu sehen sind unter anderem seltsame Schatten und Kugeln am Himmel. Die Akten reichen zurück bis in die 1940er Jahre.
4: So, die Temperaturen gehen langsam in den Sinkflug. In der Nacht wird es noch mal ganz schön kalt, 2 bis 7 Grad. Es bleibt aber trocken. Morgen am Samstag wird es dann insgesamt ein schöner, ruhiger Tag. Sonne-Wolken-Mix und es bleibt trocken bei bis zu 19 Grad. Der Sonntag wird richtig schön, der Muttertag, mit 20 Grad.
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2: Es ist 5:10 Uhr, ich bin Silas Quiring, guten Abend. Der Bundesrat hat die geplante 1.000 € Entlastungsprämie erstmal gestoppt. Das Gesetz hat bei den Ländern nicht die nötige Mehrheit erreicht. Philipp Nützig berichtet.
3: Die Prämie sollte freiwillig von den Arbeitgebern steuerfrei an die Arbeitnehmer ausgezahlt werden. Die Länder kritisieren, dass sie sich die Prämie für ihre Landesbeschäftigten gar nicht leisten können. Auch aus der privaten Wirtschaft hört man Ähnliches. Gegenfinanzieren sollte die Entlastungsprämie eine Erhöhung der Tabaksteuer. Davon würde allerdings nur der Bund und nicht die Länder oder Kommunen profitieren.
2: Frauen sollen besser vor häuslicher Gewalt geschützt werden. Täter sollen in Zukunft dazu verurteilt werden können, eine Fußfessel zu tragen. Der Bundestag hat für einen entsprechenden Gesetzentwurf gestimmt. Ein GPS-Sender am Knöchel des Schlägers löst dann einen Alarm, beispielsweise auf dem Smartphone des Opfers, aus, wenn er sich nähert. Außerdem sollen Familiengerichte Täter dazu verpflichten können, an Antigewaltkursen teilzunehmen. Die Commerzbank streicht weiter Stellen zusammen. Die Frankfurter Bank will weitere 3.000 Arbeitsplätze abbauen und sich so gegen die drohende UniCredit-Übernahme stemmen. Mehr von Tim Britztrupp.
4: Schon im vergangenen Jahr hatte die Commerzbank 3.000 Arbeitsplätze abgebaut. Mit dem Personalkahlschlag sollen Kosten gespart und der Jahresgewinn sukzessive auf fast 6 Milliarden Euro gesteigert werden. Der Gedanke dahinter, die Aktienkurse steigen, eine Übernahme wird dadurch teurer. Kanzler Merz hatte die Übernahmepläne der italienischen UniCredit zuletzt scharf kritisiert. Feindliches und aggressives Vorgehen lehnen wir entschieden ab, sagte er.
2: Das Verteidigungsministerium ist zufrieden mit der neuen Wehrerfassung. Mehr als 9 von 10 angeschriebenen jungen Männern haben den Wehrdienstfragebogen ausgefüllt. Wer nicht antwortet, muss mit einem Bußgeld von bis zu 250 Euro rechnen. Vom Hantavirus geht kaum Gefahr für die Allgemeinheit aus. Eine Ansteckung von Mensch zu Mensch ist selten und nur bei engem Körperkontakt möglich, so die Weltgesundheitsorganisation. Bei einem Hantavirus-Ausbruch auf einem Kreuzfahrtschiff im Atlantik sind 3 Menschen gestorben.
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1: Es ist 10:05. Ich bin Silas Quiring. Guten Abend. Die 1.000 Euro Entlastungsprämie kommt erstmal nicht. Der Bundesrat hat das Vorhaben der Bundesregierung gestoppt. Mehrere Länder haben kritisiert, dass sie und die Kommunen einen Großteil der Kosten schultern sollen. Hamburgs Finanzsenator Dressel sagte in der Länderkammer:
2: Die Prämie führt zu Steuermindereinnahmen von insgesamt geschätzt 2,8 Milliarden Euro in den nächsten Jahren. Zwei Drittel auf Länder, 1 Milliarde, und Kommunen mit dann 700 Millionen. Und der Bund hat für eine Gegenfinanzierung gesorgt, aber nur bei sich, mit der Tabaksteuer.
1: Während der Fußball-WM ist Public Viewing grundsätzlich auch spätabends erlaubt. Der Bundesrat hat einer Ausnahme beim Lärmschutz zugestimmt. Das letzte Wort haben die Kommunen. Sie entscheiden, ob Public Viewing im Freien stattfinden darf oder der Schutz der Anwohner überwiegt. Die Fußball-WM in Mexiko, Kanada und den USA startet in gut einem Monat. Wegen der Zeitverschiebung sind die Spiele bei uns häufig erst spätabends. Einige deutsche Gruppenspiele starten zum Beispiel erst um 22 Uhr. Frauen sollen besser vor häuslicher Gewalt geschützt werden. Täter sollen in Zukunft dazu verurteilt werden können, eine Fußfessel zu tragen. Der Bundestag hat für den entsprechenden Gesetzentwurf gestimmt. Außerdem sollen Familiengerichte Täter dazu verpflichten können, an Anti-Gewalt-Kursen teilzunehmen. Justizministerin Hubig sagte:
3: Prävention bedeutet eben auch Arbeit mit denjenigen, die die Gewalt ausüben. Wer Gewalt begeht, muss an sich arbeiten, damit die Gewalt nicht wieder aus ihm herausbricht. Die Gewaltspirale muss ändern. Und deshalb setzen wir auf verpflichtende Arbeit mit den Tätern, meine sehr geehrten Damen und Herren.
1: Russland hat offenbar seine selbst ausgerufene Waffenruhe schon nach kurzer Zeit wieder gebrochen. In der ukrainischen Hauptstadt Kiew wurde Luftalarm ausgelöst. Für die Dauer der Feierlichkeiten zum Ende des Zweiten Weltkriegs wollte Moskau die Waffen eigentlich schweigen lassen. Borussia Dortmund ist deutscher Vizemeister. Der BVB hat Eintracht Frankfurt im letzten Heimspiel der Saison mit 3:2 geschlagen. Gleichzeitig feierten die langjährigen Nationalspieler Julian Brandt und Niklas Süle ihren Abschied von den Dortmunder Fans.
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1: Es ist 5 vor 12, ich bin Silas Quiring, guten Abend. Der Bundesrat hat die 1.000 Euro Entlastungsprämie vorerst gestoppt. Das Gesetz hat keine Mehrheit bekommen. Die Länder kritisieren, dass sie und die Kommunen als Arbeitgeber für Beschäftigte im öffentlichen Dienst auf den Kosten sitzen bleiben. Mit der Prämie sollten Arbeitgeber eigentlich steuerfrei 1.000 Euro an ihre Mitarbeiter auszahlen dürfen, um sie wegen der gestiegenen Preise durch den Iran-Krieg zu entlasten. In Deutschland sollen Frauen besser vor häuslicher Gewalt geschützt werden. Der Bundestag hat beschlossen, dass Gerichte Täter in Zukunft auch dazu verdonnern können, eine Fußfessel zu tragen. Justizministerin Hubig sagte:
2: Die elektronische Fußfessel soll Frauen schützen und sie wird Frauen schützen. Kommt der Täter trotz Verbot zu nahe, wird sofort Alarm ausgelöst. Auch die Betroffenen bekommen in Echtzeit ein Signal. Wirksamer Schutz muss schnell sein. Und in Spanien schützt die elektronische Fußfessel seit 20 Jahren hochwirksam Frauen. Und jetzt kommt sie endlich auch hier.
1: Russland und die Ukraine wollen ab heute 3 Tage lang die Waffen ruhen lassen und je 1.000 Gefangene austauschen. Vermittelt hat das US-Präsident Trump. Der Kreml und der ukrainische Präsident Zelensky bestätigten das. Zuvor hatte es noch gegenseitige Angriffsdrohungen rund um die für heute geplante Militärparade in Moskau gegeben. Kiew hatte mögliche Angriffe auf die russische Hauptstadt angedeutet, der Kreml wiederum mit Vergeltung gedroht. Mit der Parade erinnert Russland an den Sieg über Nazi-Deutschland im Zweiten Weltkrieg. Der BVB ist Bundesliga-Vizemeister. Nach einem 3:2-Heimsieg gegen Frankfurt ist den Dortmundern der 2. Tabellenplatz nicht mehr zu nehmen. Die Eintracht hat dagegen nur noch Minimalchancen darauf, in der kommenden Saison international zu spielen. Neuer Termin für Skisprung-Fans. In der kommenden Wintersportsaison wird es zum ersten Mal auch eine Vier-Schanzentournee der Frauen geben. Das hat der Weltverband FIS mitgeteilt. Das Traditionsevent feiert in diesem Jahr 75. Jubiläum.
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1: Es ist 5:01, ich bin Silas Quiring. Die Bundesregierung zeigt sich zerknirscht, dass der Bundesrat die steuerfreie 1.000 € Entlastungsprämie abgelehnt hat. Trotzdem will die Koalition an dem Plan festhalten, so ein Regierungssprecher, und sich mit den Ländern beraten. Die hatten die Prämie wegen befürchteter Steuerausfälle gekippt. Heftige Kritik an der Bundesregierung kommt von der Opposition, Grünen-Fraktionschefin Katharina Dröge.
2: Friedrich Merz ist mit seiner Krisenpolitik krachend gescheitert. Die Ministerpräsidenten haben im Bundesrat die Notbremse gezogen. Und wenn die eigenen CDU-Ministerpräsidenten die Krisenpolitik des Kanzlers stoppen, dann ist das ein Fiasko für Friedrich Merz persönlich. Es ist ein Fiasko für die gesamte Bundesregierung und auch für Lars Klingbeil als Finanzminister.
1: Russland und die Ukraine wollen ab heute 3 Tage lang die Waffen ruhen lassen und je 1.000 Gefangene austauschen. Vermittelt hat das US-Präsident Trump. Der Kreml und Kiew bestätigten das. Zuvor hatte es noch gegenseitige Angriffsdrohungen rund um die für heute geplante Militärparade in Moskau gegeben. Die Commerzbank streicht weiter Stellen zusammen. Die Frankfurter Bank will weitere 3.000 Arbeitsplätze abbauen und sich so gegen die drohende UniCredit-Übernahme stemmen. Mehr von Tim Britztrupp.
3: Schon im vergangenen Jahr hatte die Commerzbank 3.000 Arbeitsplätze abgebaut. Mit dem Personalkahlschlag sollen Kosten gespart und der Jahresgewinn sukzessive auf fast 6 Milliarden Euro gesteigert werden. Der Gedanke dahinter, die Aktienkurse steigen, eine Übernahme wird dadurch teurer. Kanzler Merz hatte die Übernahmepläne der italienischen UniCredit zuletzt scharf kritisiert. Feindliches und aggressives Vorgehen lehnen wir entschieden ab, sagte er.
1: Der Tankrabatt macht sich jetzt an den Zapfsäulen bemerkbar. Die Preise für Benzin und Diesel sind auf rund 2 € pro Liter gesunken und damit auf den tiefsten Stand seit 2 Monaten, so der ADAC. Komplett weitergegeben wird die Steuersenkung aber bisher nicht, sagt etwa das IFO-Institut. Borussia Dortmund ist deutscher Vizemeister. Der BVB hat Eintracht Frankfurt im letzten Heimspiel der Saison mit 3:2 geschlagen. Gleichzeitig feierten die langjährigen Nationalspieler Julian Brandt und Niklas Süle ihren Abschied von den Dortmunder Fans.
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1: Es ist 2:05, ich bin Silas Quiring. Um Mitternacht ist eine dreitägige Feuerpause zwischen Russland und der Ukraine in Kraft getreten. Das haben beide Seiten nach der Verkündung durch US-Präsident Trump bestätigt. Außerdem ist der Austausch von je 1.000 Gefangenen geplant. Zuletzt hatte es noch gegenseitige Drohungen gegeben. Befürchtet wurden etwa Angriffe auf eine große Militärparade in Moskau heute. Der Kreml hatte deshalb bereits die Sicherheitsmaßnahmen hochgefahren und im Falle eines Angriffs mit Vergeltungsschlägen gedroht. Der Bund der Steuerzahler fordert, die geplante Entlastungsprämie endgültig zu den Akten zu legen. Gestern hatte der Bundesrat die Pläne zumindest vorerst gestoppt, Philipp Rösler berichtet.
2: Statt nach faulen Kompromissen zu suchen, müsse die Bundesregierung die Reißleine ziehen. Die meisten Betriebe könnten sich die Prämie ohnehin nicht leisten, so der Chef des Steuerzahlerbunds, Rainer Holznagel, im RND. Geplant war, dass Firmen ihren Beschäftigten 1.000 Euro steuerfrei zahlen können. Die Länder hatten das wegen befürchteter Einnahmeausfälle im Bundesrat gestoppt. Die Bundesregierung betont, sie wolle nach Möglichkeiten suchen, damit die Prämie doch noch kommt.
1: Frauen sollen besser vor häuslicher Gewalt geschützt werden. Täter sollen in Zukunft dazu verurteilt werden können, eine Fußfessel zu tragen. Der Bundestag hat für einen entsprechenden Gesetzentwurf gestimmt. Ein GPS-Sender am Knöchel des Schlägers löst dann einen Alarm, beispielsweise auf dem Smartphone des Opfers, aus, wenn er sich nähert. Außerdem sollen Familiengerichte Täter dazu verpflichten können, an Antigewaltkursen teilzunehmen. Bis zu 20 Millionen Passagiere könnten in diesem Sommer von Flugstreichungen betroffen sein. Schuld sind die hohen Kerosinpreise, so der Chef des Flughafenverbands ADV, Beisel, in der Welt am Sonntag. Vor allem bei Billig-Airlines und kleineren Urlaubszielen dürfte gestrichen werden. Der BVB ist Bundesliga-Vizemeister. Nach einem 3:2 Heimsieg gegen Frankfurt ist den Dortmundern der zweite Tabellenplatz nicht mehr zu nehmen. Die Eintracht hat dagegen nur noch Minimalchancen darauf, in der kommenden Saison international zu spielen.
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